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1: Häufig geht's weiter und ab und zu kann auch mal ein kurzer Schauer runterkommen, mehr so selten, dazu aktuell 12 bis 7 Grad. Heute erst viele Wolken, später wird's deutlich freundlicher, im Norden können vereinzelt noch ein paar Tropfen dabei sein. Die Höchstwerte liegen bei 20 bis 25 Grad. Auf der A661 Bad Homburg-Darmstadt. Vorsicht, in beiden Richtungen zwischen Frankfurt-Friedberger Landstraße und Frankfurt am Main-Ost ist ein Falschfahrer unterwegs. Bitte ganz rechts fahren und nicht überholen. Auf der A661 Bad Homburg Richtung Darmstadt. Achtung, zwischen Frankfurt-Friedberger Landstraße und Frankfurt am Main-Ost fährt ein Falschfahrer.
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1: Ich bin Imme Kasten. Die USA und der Iran stehen offenbar kurz vor einem Friedensabkommen. Das hat zumindest US-Präsident Trump jetzt angekündigt. Demnach soll die Vereinbarung bereits morgen unterzeichnet und die Straße von Hormus für alle wieder geöffnet werden. Der Iran hat das noch nicht bestätigt. Für die Ukraine und Moldau rückt der EU-Beitritt ein kleines Stück näher. Montag starten die ersten Verhandlungen. Die dauern meist mehrere Jahre. Die Ukraine will schon länger Teil der EU werden. Bisher hatte Ungarn da auf die Bremse getreten. Das hat sich mit dem Regierungswechsel dort geändert. Mit einer großen Parade ist in London der Geburtstag von König Charles gefeiert worden. Der Geburtstag ist zwar erst im November. Traditionell findet die Geburtstagsparade aber immer im Juni statt, weil dann das Wetter besser ist. Die Rechnung ist heute aufgegangen. Tausende Besucher waren bei Sonnenschein dabei. Brasilien startet mit einem Unentschieden in die Fußball-Weltmeisterschaft in Nordamerika. Gegen Marokko reicht es nur für ein 1:1 für den Rekordweltmeister. Zuvor gab es schon die erste Überraschung bei der WM. Die Schweiz hat gegen Katar 1:1 gespielt.
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2: Wolkig geht's weiter und ab und zu kann auch mal ein kurzer Schauer runterkommen. Mehr so selten. Dazu aktuell 12 bis 7 Grad. Heute erst viele Wolken, später wird's deutlich freundlicher. Im Norden können vereinzelt noch ein paar Tropfen dabei sein. Die Höchstwerte liegen bei 20 bis 25 Grad. Im Moment ist alles frei auf den Straßen bei uns in Hessen, keine Staus.
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2: Ich bin Imme Kasten. Guten Morgen. Im Streit um die Verteilung von Kosten zwischen Bund und Ländern ist offenbar eine Einigung in Sicht, das berichtet das Handelsblatt. Seit Monaten wird darüber verhandelt, wer künftig neue Ausgaben bezahlen soll. Jetzt deutet sich ein Kompromiss an. Darüber beraten Bundeskanzler Merz und die Länderchefs Ende des Monats. Einmal mehr gibt's widersprüchliche Aussagen zu einem möglichen Ende des Iran-Kriegs. US-Präsident Trump hat angekündigt, dass am Sonntag ein Abkommen unterzeichnet wird. Vom Iran hieß es jetzt zuletzt, dass noch kein Datum für die Unterzeichnung feststeht. Die Bundesregierung bekommt weiter Druck in Sachen Reformen. Aus Sicht der Wirtschaftsweise Grimm reichen die bisherigen Ideen von Schwarz-Rot nicht aus, um die Wirtschaft wieder nach vorn zu bringen. Sie schlägt in der Welt am Sonntag weniger Regularien vor, um den technischen Fortschritt zu fördern. Brasilien startet mit einem Unentschieden in die Fußball-Weltmeisterschaft in Nordamerika. Gegen Marokko reicht es nur für ein 1:1 für den Rekordweltmeister. Zuvor gab es schon die erste Überraschung bei der WM. Die Schweiz hat gegen Katar 1:1 gespielt.
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1: Die Red Hot Chili Peppers aus Los Angeles. Ihnen kommt das Verdienst zu, Jazz und Funk in den Mainstream integriert zu haben. Und so glänzten sie in ihrer ersten Hochphase in den 80ern als schrille Paradiesvögel auf den Titelseiten renommierter Magazine oder als Live-Act, zum Beispiel in der Fernsehshow von David Letterman.
2: Our next guests are of course famous for getting naked at the drop of a hat and they're best known as one of rock and roll's premier bands. Ladies and gentlemen, LA's own Red Hot Chili Peppers.
1: Für das solide Soundgerüst der Band sorgt auch Gitarrist John Frusciante, der seinem Instrument sphärische Klänge entlockt und gelegentlich mit Gitarrengott Hendrix verglichen wird. Frusciante kam 1988 für den an einer Überdosis Heroin verstorbenen Hillel Slovak in die Band. Das Gitarrenspiel hatte er seit früher Kindheit vor allem autodidaktisch erlernt.
3: I do remember that time when I started playing when I was seven.
1: Als ich 7 Jahre alt war, habe ich damit angefangen. Jemand zeigte mir das Gitarrenintro von Led Zeppelin's Stairway to Heaven. Das Solo von Jimmy Page aber konnte mir niemand beibringen. Ich war versessen darauf, es zu lernen.
3: Und
1: 1992 nach dem Album Blood Sugar Sex Magic, das als musikalische Offenbarung für den Crossover-Stilmix der Band gefeiert wurde, verließ der exzentrische Gitarrist seine Kollegen zeitweise und gab zur Begründung an, Musik langweilt mich eigentlich unheimlich. 1998 kehrte er zurück. Auf dem Album By the Way von 2002 drückte er dem Sound der Band schon wieder seinen Stempel auf. Hier sind The Red Hot Chili Peppers, Dosed.

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1: Wolkig geht's weiter und ab und zu kann auch mal ein kurzer Schauer runterkommen, mehr so selten, dazu aktuell 12 bis 7 Grad. Heute erst viele Wolken, später wird's deutlich freundlicher, im Norden können vereinzelt noch ein paar Tropfen dabei sein. Die Höchstwerte liegen bei 20 bis 25 Grad. Nichts los auf den Straßen, ihr habt aktuell freie Fahrt.
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1: Zurück in den August 1969. Es ist ein einmaliger Moment in der Geschichte, die drei Tage von Woodstock. Vier Wochen nach der ersten Mondlandung versammeln sich 500.000 Menschen unter freiem Himmel und zelebrieren die kosmische Energie des Friedens. Unter den mehr als 40 Bands und Interpreten, die dort spielen, sind auch Creedence Clearwater Revival.
2: Power!

0: Well, it's really more of a sort of something that I have in my heart.
1: Es war ein wirklich spirituelles Happening, mehr als ich emotional zu fassen vermochte, erinnert sich Schlagzeuger Doug Clifford. Da waren 500.000 Menschen unter schwierigsten Bedingungen, kein Essen, kein Trinkwasser. Und dazu regnete es wie aus Kannen und trotzdem gab es keine Gewalt. Die Menschen halfen sich gegenseitig. Heute gibt es Woodstock Revivals und solche Sachen. Alles ist ausreichend vorhanden und da hauen sich die Leute fast die Köpfe ein. Aber damals lag Elektrizität in der Luft. Es war ein magischer Augenblick.
0: The spirit of Woodstock, it was a wonderful experience. You could feel it when you're there. It was electric in the air. It was just a magic moment.
1: Doug Clifford, Schlagzeuger von CCR. Nur 3 Monate nach Woodstock im November 69 erscheint das Album Willie and the Poor Boys. Ein wenig vom Geist jener Nacht. CCR spielten in Woodstock gegen 3 Uhr, atmet auch der folgende Song Midnight Special, die Adaption eines Stückes der Sparte Folk Music. Hier sind Creedence Clearwater Revival.

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2: Ich bin Imme Kasten. Guten Morgen. Im Streit um die Verteilung von Kosten zwischen Bund und Ländern ist offenbar eine Einigung in Sicht, das berichtet das Handelsblatt. Seit Monaten wird darüber verhandelt, wer künftig neue Ausgaben bezahlen soll. Jetzt deutet sich ein Kompromiss an. Darüber beraten Bundeskanzler Merz und die Länderchefs Ende des Monats. Einmal mehr gibt's widersprüchliche Aussagen zu einem möglichen Ende des Iran-Kriegs. US-Präsident Trump hat angekündigt, dass am Sonntag ein Abkommen unterzeichnet wird. Vom Iran hieß es jetzt zuletzt, dass noch kein Datum für die Unterzeichnung feststeht. Die Bundesregierung bekommt weiter Druck in Sachen Reformen. Aus Sicht der Wirtschaftsweise Grimm reichen die bisherigen Ideen von Schwarz-Rot nicht aus, um die Wirtschaft wieder nach vorn zu bringen. Sie schlägt in der Welt am Sonntag weniger Regularien vor, um den technischen Fortschritt zu fördern. Herzklopfen, Jubel oder Frust. Die Fußball-WM sorgt bei Fans für starke Emotionen. Die Uni Bielefeld untersucht aktuell, was dabei im Körper passiert und ob es da Unterschiede bei Fans verschiedener Länder gibt. Dafür werden Smartwatch-Daten gesammelt und noch Teilnehmende gesucht.
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1: Das Magazin Village Voice nannte ihre Songs simple, rhythmisch und melodisch effektvolle Schlager mit allerhand Instrumentalgeräuschen. Zitat Ende.
2: Please welcome
1: Doch das Erfolgsrezept ging auf. Mit High Infidelity erreichten REO Speedwagon Anfang der 80er ihren künstlerischen und kommerziellen Zenit und verließen ihn bald wieder. Heute kann man die Gruppe in wechselnder Besetzung oft im Zweiergespann erleben, mit Bands wie Journey oder Styx. Dazu ein aktueller Fernsehwerbespot.
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1: Im letzten Herbst tourte man gemeinsam durch Nordamerika. Pünktlich zum Weihnachtsfest beglückt die Gruppe ihre Fans mit einem Weihnachtsalbum. Titel Not So Silent Night, keine so stille Nacht. Hier serviert uns Kevin Cronin eine Hörprobe, Unplugged.

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0: Viele Wolken sind heute Morgen erstmal am Start. Im Laufe des Tages wird es dann freundlicher und später meist sonnig. Nur im Norden kann ab und zu noch ein Schauer runterkommen. Die Höchstwerte liegen bei 20 bis 25 Grad. In den Bergen geht's vereinzelt auch mal windig zu. Morgen Sonne und Wolken und vereinzelt ein Schauer, maximal bis 23 Grad. Es gibt gerade keine Staus, ihr kommt entspannt durch.
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1: Coldplay haben witzigerweise ein paar Monate nach Single-Release von Red Flag das Album Viva La Vida rausgebracht, was ja, glaube ich, auch sehr viele wahrscheinlich kennen und das Albumcover vor Augen haben. Das ist auf dem gleichen Bild basiert quasi und es ist natürlich total witzig, dass das so kurz nacheinander rauskam, aber wir müssen dann schon relativieren. Das ist jetzt wahrscheinlich nicht so, dass sich da gegenseitig das abgeschaut wurde. Gerade so ein Album ist ja monatelang, jahrelang in Planung, also da kann man jetzt wirklich nicht sagen, dass da irgendwie geklaut wurde. Das war einfach Zufall, dass so kurz nacheinander dieses Bild einfach Teil von Rockplatten oder Single-Artworks geworden ist.

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1: Ich bin Cornelius Dreger. Guten Morgen. Das Warten hat ein Ende. Deutschland startet heute Abend bei der Fußball-WM gegen Underdog Curaçao. Für den Karibik-Staat ist es eine historische Premiere. Es ist das kleinste Land, das je bei einer WM dabei war. Und die WM-Ergebnisse aus der Nacht: Brasilien-Marokko 1:1, Haiti-Schottland 0:1 und Katar-Schweiz 1:1. Auch in Hessen freuen sich viele Fußballfans auf den WM-Auftakt der deutschen Nationalmannschaft heute. In einigen Städten wird auch wieder Public Viewing angeboten, etwa in Frankfurt, Kassel, Gießen, Marburg oder auf dem Hessentag in Fulda. Wegen der Zeitverschiebung werden außerdem die Regeln für die Außengastro gelockert. Einmal mehr gibt es widersprüchliche Aussagen zu einem möglichen Ende des Iran-Kriegs. US-Präsident Trump hat angekündigt, dass heute ein Abkommen unterzeichnet wird. Vom Iran hieß es zuletzt, dass noch kein Datum für die Unterzeichnung feststeht. Fast ein Jahr hat's gedauert. Von heute an sollen die Züge zwischen Hamburg und Berlin aber wieder nach Plan rollen. Die Bahn hat die vielbefahrene und in die Jahre gekommene Strecke komplett auf Vordermann gebracht. Ab heute darf Erdbeermarmelade auch so heißen. Marmelade klingt skurril und liegt an einer Änderung der EU-Frühstücksrichtlinie. Bisher hieß offiziell nur Marmelade, was aus Zitrusfrüchten bestand. Alles andere war Konfitüre. Das hatten die Briten durchgesetzt. Und jetzt, Jahre nach dem Brexit, ändert sich das.
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1: Die Kings of Leon sind im Grunde schon seit ihrer Geburt immer unterwegs gewesen. Ihr Vater ist mit ihnen nämlich durch die USA gereist, um das Wort Gottes zu verbreiten. Caleb, Jared und Nathan, die drei Brüder, haben aus dem Kofferraum des Familienautos gelebt, im Wohnmobil gehaust oder bei Verwandten, also ohne ein richtiges Zuhause. Ne? Zwischen Oklahoma City und Memphis sind die drei aufgewachsen, haben vor allem in der Kirche Musik gemacht, und als sich die Familie dann in Nashville niedergelassen hat, da hatten die Jungs das erste Mal die Gelegenheit, auch andere Musik zu machen, nämlich Rockmusik. Heimlich übten die Brüder Songs von den Stones oder Led Zeppelin, und mit der Zeit wurde die Sache mit der Musik auch immer ernster. Zusammen mit ihrem Cousin Matthew haben sie 2000 ihre Band Kings of Leon gegründet und eine Erfolgsgeschichte begann.

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1: 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Doch fast überall draußen lauern Zecken, die das gefährliche FSME-Virus übertragen können. Und das inzwischen in immer mehr Gebieten hierzulande, erklärt Zeckenexperte Professor Dr. Jochen Süß.
2: Das Risiko breitet sich seit Jahren weiter nach Norden aus. Es gibt inzwischen in Deutschland 185 Stadt- und Landkreise, die FSME-Risikogebiete sind, also fast die Hälfte des Landes.
1: Das Virus befällt die Hirnhäute und das zentrale Nervensystem und es gibt keine Medikamente dagegen.
2: 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In seltenen Fällen kommt es sogar zu Todesfällen. Und besonders tückisch ist, dass das Virus bereits beim ersten Stich infektiös sein kann.
1: Den zuverlässigsten Schutz gegen die FSME bietet laut Robert-Koch-Institut die FSME-Impfung.
2: Sie wird von der Ständigen Impfkommission allen Menschen empfohlen, die in einem Risikogebiet leben und ein solches einreisen und dort entsprechende Zeckenkontakte haben. In diesen Fällen übernehmen auch die gesetzlichen Krankenkassen die Kosten.
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0: Viele Wolken sind heute Morgen erstmal am Start. Im Laufe des Tages wird es dann freundlicher und später meist sonnig. Nur im Norden kann ab und zu noch ein Schauer runterkommen. Die Höchstwerte liegen bei 20 bis 25 Grad. In den Bergen geht's vereinzelt auch mal windig zu. Morgen Sonne und Wolken und vereinzelt ein Schauer, maximal bis 23 Grad. Es gibt gerade keine Staus, ihr kommt entspannt durch.
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1: Christine Hind, genannt Chrissy, sie singt und schreibt bei den Pretenders. Da gibt es Songs mit der Qualität von Rockklassikern, Texte über beschädigte Beziehungen, unerfüllte Sehnsüchte, Sex als Waffe im Geschlechterkampf, Gefühlsduselei, Fehlanzeige. In den Songs der Pretenders verlaufen solche Dramen eher unterkühlt als unabänderliches Schicksal.
2: Here are the Pretenders.
1: Stop Your Sobbing ist die Coverversion einer alten Nummer von den Kinks. Ein Song, den Ray Davis 1965 geschrieben hat. Das Original klingt so.

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1: Die Kings verstanden ihre Musik als frühen Garagenrock und als Sprachrohr vieler Sehnsüchte der kleinen Leute. In jenes Schema passt auch die Musik der Pretenders. Hier ist in der Bearbeitung von Chrissy Hynde Stop Your Sobbing, die Pretenders.

0: Endlich lassen uns die warmen Temperaturen wieder die Natur genießen. Doch fast überall draußen lauern Zecken, die das gefährliche FSME-Virus übertragen können. Und das inzwischen in immer mehr Gebieten hierzulande, erklärt Zeckenexperte Professor Dr. Jochen Süß.
1: Das Risiko breitet sich seit Jahren. Weiter nach Norden aus. Es gibt inzwischen in Deutschland

0: Und besonders tückisch ist, dass das Virus bereits beim ersten Stich infektiös sein kann.
1: Den zuverlässigsten Schutz gegen die FSME bietet laut Robert-Koch-Institut die FSME-Impfung.
0: Sie wird von der Ständigen Impfkommission allen Menschen empfohlen, die in einem Risikogebiet leben und ein solches einreisen und dort entsprechende Zeckenkontakte haben. In diesen Fällen übernehmen auch die gesetzlichen Krankenkassen die Kosten.
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4: Ich bin Cornelius Dreger. Guten Morgen. Deutschland trifft bei der Fußball-WM heute zum Auftakt auf Curaçao. Für das Team von Bundestrainer Nagelsmann gilt zum Auftakt: Ein Sieg ist Pflicht. Curaçao ist der klare Außenseiter. Die bisherigen WM-Ergebnisse: Haiti-Schottland 0:1, Brasilien-Marokko 1:1 und Katar-Schweiz ebenfalls 1:1. Einmal mehr gibt es widersprüchliche Aussagen zu einem möglichen Ende des Iran-Kriegs. US-Präsident Trump hat angekündigt, dass heute ein Abkommen unterzeichnet wird. Vom Iran hieß es zuletzt, dass noch kein Datum für die Unterzeichnung feststeht. Freie Fahrt auf der Bahnstrecke zwischen den beiden größten Städten Deutschlands. Die Züge zwischen Berlin und Hamburg rollen jetzt wieder nach Plan. Seit vergangenem August hat die Bahn die alte und störungsanfällige Strecke saniert, damit die Züge jetzt zuverlässiger und pünktlicher ankommen. Der Brexit kommt jetzt auf dem Frühstückstisch an. Erdbeermarmelade und Co. dürfen auch offiziell so heißen. Bisher war das Konfitüre. Die Briten hatten vor Jahrzehnten durchgesetzt, dass nur das Marmelade heißen darf, was aus Zitrusfrüchten besteht. Das ändert sich ab heute. In Reinhardshagen wählen mehr als 3.500 Menschen heute einen neuen Bürgermeister oder eine neue Bürgermeisterin. Zur Wahl stehen Corinna Fiege-Borchert von der UWG und SPD-Kandidat Markus Merkwirt-Timm. Der bisherige Bürgermeister Fried Detmar tritt nach 18 Jahren im Amt nicht mehr an.
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1: Alle 7 Sekunden wird in Deutschland eine Blutspende benötigt. Gerade jetzt im Sommer, auch bei kühleren Temperaturen, werden viele Blutkonserven gebraucht. Ich bin Tobias Stübing, guten Morgen. Die Termine beim Deutschen Roten Kreuz sind aber oft nicht ausgebucht, sagt Nora Löhlein vom Blutspendedienst Baden-Württemberg und Hessen. Und das kann zum Problem werden.
2: Also die Situation in Hessen ist ziemlich angespannt. Wir haben aktuell nur noch einen Bestand von ungefähr 2,4 Tagen. Um richtig gut versorgen zu können, brauchen wir eigentlich 4 bis 5 Tage. Liegt jetzt wahrscheinlich an den vielen schönen Feiertagen, die es gab. Da sind einfach viele Spender und Spenderinnen verreist gewesen, sind nicht zur Blutspende gekommen. Mit Blick auf die anstehenden Sommerferien wird die Besorgnis natürlich nicht kleiner. Daher jede Blutspende rettet Leben. Jeden Tag und immer.
1: Das Blutspenden an sich dauert meist nur 10 Minuten. Mit Anmeldung, Check-up-Gespräch mit dem Arzt und dem kostenlosen Snack danach gerade einmal eine knappe Stunde. Kostenlos gibt es dann auch das gute Gefühl danach.
2: Mir persönlich bringt das Spenden natürlich, dass ich immer einen kleinen kostenlosen Gesundheitscheck dabei habe. Und zum Beispiel erfahre ich als Erstspender, wenn ich das erste Mal jetzt zur Blutspende gehe, erfahre ich meine Blutgruppe. Das ist ja auch eine Information, die meisten von uns tatsächlich gar nicht haben und die im Zweifel auch Leben retten kann. Und nach der Spende ist es schon so, dass man so einen Warm-Glow-Effekt hat. Den gibt es wirklich. Das ist einfach ein warmes Gefühl, was man hat, wenn man etwas Gutes getan hat.
1: Heute am Weltblutspendetag wird allen gedankt, die regelmäßig spenden. Aber auch daran erinnert, dass immer frische Blutkonserven benötigt werden. Das meiste für die Krebstherapie.
2: Wir brauchen einfach kontinuierlich viel Blut. Also allein in Hessen sind es ungefähr 1000 Blutkonserven am Tag, die benötigt werden, damit wir eben eine lückenlose Versorgung unserer Patienten und Patientinnen hinbekommen.
1: Eine Blutspende hilft bis zu 3 Empfängern. Termine und Orte gibt es überall in Hessen. Tobias Stübing für Radio Bob.

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6: Wechselnd wolkig geht's in den Morgen und rund um den Main kann ab und zu auch mal ein Schauer runterkommen. Später bleibt's meist trocken. Die Temperaturen landen heute bei 17 bis 22 Grad. Morgen ähnlich, mal mehr, mal weniger Wolken, vereinzelt ein Schauer, maximal 23 Grad.
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6: Nichts los auf den Straßen, ihr habt aktuell freie Fahrt.
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1: Was passiert hier bei uns in Hessen mit den vielen Kirchen, die leer stehen oder nur noch ganz selten genutzt werden? Es gibt viele Ideen, sogar ganz konkrete. Ich bin Stefan Sangmeister. Schönen guten Morgen. Im Bistum Mainz zum Beispiel, da haben sie eine große Machbarkeitsstudie in Auftrag gegeben, um zu schauen, welche Kirche sich als Kletterkirche eignen würde. Im Podcast zu Gast bei meinem Kollegen Sven Herget ist dieses Mal Bernd Lülsdorf. Er ist Regionalreferent für die Region Südhessen und damit beauftragt, die Machbarkeitsstudie zu begleiten. Ihm ist wichtig, dass Kirchen erhalten bleiben. Nicht nur als Gebäude und Hülle, sondern dass Menschen auch im Innenraum spüren, das hier war eine Kirche. Gelungenes Beispiel für ihn ist Bad Orb.
2: Weil Menschen dort einen Ort finden, in dem Klettern und Spiritualität tatsächlich gleichermaßen erfüllt wird. Das hat die Architektin in ganz toller Art und Weise gelöst, die Isabel Ill, die ja auch unsere Machbarkeitsstudie begleitet hat, indem sie die Lichtschächte, die Lichtfenster, die im Chorraum gewesen sind, eben nicht zugebaut hat, die offen gelassen hat. Und man kann da in so ganz warmem Licht klettern. Wenn die Sonne dann untergeht, dann wechselt das Licht von Blau zu Rot, je nachdem, wie es halt eben einfällt. Und das ist ein ganz tolles Erlebnis. Das hat man in einer Boulderhalle normalerweise eben nicht halt.
3: Ist das was für dich, was sehr wichtig ist, dass du sagst, es wäre schon wichtig, auch bei so einer Nachnutzung, dass dieses Gefühl, wenn ich in diesen Raum komme, das war mal eine Kirche, in der Gottesdienste gefeiert wurde, dass man das immer noch spürt, ob das jetzt über die Fenster ist, über eine andere Form der Architektur, in der Lösung, wo man merkt, ja, hier ist nicht alles verschwunden und zugekleistert und es ist quasi nur noch eine Hülle, die man innen anders benutzt hat.
2: Also für mich wäre es total cool, wenn jemand, der in einen solchen Raum hineinkommt, fragt, wow, was war das denn früher mal? Und allein über diese Begegnung, diese Begeisterung oder dieses Berührtsein dann auch eine Neugier wächst.
1: Welche Kirchen im Bistum Mainz als Kletterkirchen geeignet wären und warum? 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
1: Seit Freitag feiert sich Hessen beim Hessentag, dieses Jahr in Fulda. Ich bin Thorsten Scheuermann, hallo. Das Motto der Kirchen lautet im Herzen eins. Für die katholische und evangelische Kirche ist dieser Hessentag besonders. Zum ersten Mal arbeiten sie beim Programm zusammen. Dabei ein Highlight, zwei biblische Geschichten werden multimedial inszeniert, zum Beispiel vom barmherzigen Samariter. Gezeigt werden sie in der Stadtpfarrkirche und bei den Besucherinnen und Besuchern kommt die mitreißende Show sehr gut an.
2: Ich fand die Shows super, ich war sehr bewegt und ich fand es ganz toll, dass nämlich eine tiefgründige Botschaft mit einer modernen Show verbunden wirklich Herzen erreicht hat.
3: Ich fand es fantastisch, es war sehr modern, sehr witzig und spritzig. Fast schon ein bisschen unverhofft für eine Kirche. Ich fand's toll.
4: Also ich konnte gar nicht mehr sitzen bleiben. Ich habe gedacht, hoffentlich stehen wir bald auf. Und dann haben ja auch alle mitgemacht. Und dann gab es ja auch über die Bilder dann die Möglichkeit, die Arme und das Herz mitzubenutzen. Und das fand ich so richtig schön.
1: Die multimedialen Inszenierungen biblischer Herzensgeschichten werden stündlich aufgeführt auf mehreren Großbildschirmen. Außerdem gibt es auch eine Live-Aufführung. Dabei schlüpft Musical-Darstellerin Deborah Ochoa als Herzdame in verschiedene Rollen.
5: Die zwei Geschichten bringen einfach die Menschen nochmal zum Nachdenken und zeigen uns einfach, dass egal wie wir aussehen, egal wer wir sind, woher wir kommen, welche Religion wir auch haben, dass wir alle gleich sind. Ich mache hier mit, weil ich es einfach eine tolle Inszenierung finde. Also ein bisschen Schauspiel, ein bisschen Singen, also alles zu kombinieren, das finde ich einfach toll. Und mein Ziel ist es natürlich, die Menschen zu berühren damit. Ja.
1: Es gibt noch andere besondere Locations. Die Himmelsbühne in den Fuldaauen zum Beispiel bietet Konzerte und ein Familienprogramm. In der Segensgondel im Riesenrad können alle einen Segen bekommen, dem Himmel ganz nah. Pfarrerin Imke Leipold.
6: Wir wollen zum ersten Mal auf dem Hessentag wirklich ökumenisch unterwegs sein und katholische Kirche, evangelische Kirche, die eigentlich in all den letzten Jahren immer getrennte Angebote hatten, werden auf dem Hessentag in Fulda alles, aber wirklich alles zusammen machen. Im Herzen eins wollen wir mit allen Menschen sein, die den Hessentag besuchen.
1: Heute findet der ökumenische Gottesdienst vor dem Dom um 10 Uhr statt. Den Hessentag in Fulda könnt ihr noch bis zum 21. Juni besuchen. Thorsten Scheuermann für Radio Bob.

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0: Anstoß ist um 19 Uhr unserer Zeit. Und die WM-Ergebnisse aus der Nacht. Brasilien-Marokko 1:1, Haiti-Schottland 0:1 und Katar-Schweiz 1:1. Auch in Hessen freuen sich viele Fußballfans auf den WM-Auftakt der deutschen Nationalmannschaft heute. In einigen Städten wird auch wieder Public Viewing angeboten, etwa in Frankfurt, Kassel, Gießen, Marburg oder auf dem Hessentag in Fulda. Wegen der Zeitverschiebung werden außerdem die Regeln für die Außengastro gelockert. Im Streit um die Verteilung von Kosten zwischen Bund und Ländern ist offenbar eine Einigung in Sicht, das berichtet das Handelsblatt. Seit Monaten wird darüber verhandelt, wer künftig neue Ausgaben bezahlen soll. Jetzt deutet sich ein Kompromiss an. Darüber beraten Bundeskanzler Merz und die Länderchefs Ende des Monats. Fast ein Jahr hat's gedauert. Von heute an sollen die Züge zwischen Hamburg und Berlin aber wieder nach Plan rollen. Die Bahn hat die vielbefahrene und in die Jahre gekommene Strecke komplett auf Vordermann gebracht. Ab heute darf Erdbeermarmelade auch so heißen. Marmelade klingt skurril und liegt an einer Änderung der EU-Frühstücksrichtlinie. Bisher hieß offiziell nur Marmelade, was aus Zitrusfrüchten bestand. Alles andere war Konfitüre. Das hatten die Briten durchgesetzt. Und jetzt, Jahre nach dem Brexit, ändert sich das.
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2: Und mit den Cranberries, die hören wir gleich mit Zombie nach Lansdowne mit Rescue. Und los geht's mit Mr. Billy Joel, We Didn't Start the Fire.

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Das waren die Cranberries mit Zombie hier bei Radio Bob. Ich bin Alex Speck, einen schönen guten Morgen wünsche ich euch. Mit AC/DC auf Tour zu sein, das ist wahrscheinlich eine der größten Ehren, die man so in der Rockwelt erhalten kann, oder? Für sie waren unter anderem schon die Toten Hosen mit dabei, except Judas Priest. Und auf der letzten großen Tour waren es The Pretty Reckless. Und Leadsängerin Taylor Momsen hat jetzt in einem Interview verraten, sie hat damals ihrem Manager gesagt, ich gehe nur auf Tour, wenn die Stones oder AC/DC anrufen. Tja, und was soll ich sagen? Ein paar Wochen später ist genau das passiert. AC/DC war im Apparat, unzählige Konzerte auf der Power-Up-Tour haben sie zusammen gespielt, rund um den Globus. Und jetzt geht's für The Pretty Reckless mit dem neuen Album Dear God selbst wieder als Headliner auf Konzerte. Aber auf die Frage, ob sie nochmal mit den Australiern zusammen auf Tour gehen würde, ja, da würde sie ganz sicher mit Ja antworten. Die Chefs des Hard Rock, die gibt's jetzt hier bei Radio Bob, AC/DC for those about to rock.

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4: Wechselnd wolkig geht's in den Morgen und rund um den Main kann ab und zu auch mal ein Schauer runterkommen. Später bleibt's meist trocken, die Temperaturen landen heute bei 17 bis 22 Grad. Morgen ähnlich, mal mehr, mal weniger Wolken, vereinzelt ein Schauer, maximal 23 Grad. Im Moment ist alles frei auf den Straßen bei uns in Hessen, keine Staus.
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5: Heute ist Weltblutspendetag, also macht so wie die Jungs von Metallica. Die haben bei ihren Deutschlandkonzerten vor kurzem zum Blutspenden aufgerufen und über 10.000 von euch haben mitgemacht. Saubere Leistung, ein kleiner Pieks, der das Leben retten kann. Ich wünsche euch einen guten Start in den Morgen mit den Broilers. Ich will hier nicht mehr sein.

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Letzte Woche noch bei Rock am Ring auf der Bühne, heute beim Nova Rock und morgen dann in Hannover. Viel beschäftigt sind The Funeral Portrait. Das waren sie hier bei Radio Bob mit Dark Thoughts. Auf jeden Fall eins meiner Highlights dieses Jahr bei Rock am Ring, aber das liegt wahrscheinlich auch an der Location, ne? Diese Rennstrecke mit der Boxengasse und allem drum und dran. Das ist einfach wirklich was ganz Besonderes, dann noch mit 90.000 Leuten zusammen da. Das sieht man halt auch nicht alle Tage. Ihr könnt auch mal raushauen, wo es euch am besten gefällt. Im kleinen Club, wo der Schweiß von der Decke tropft. Oder die Konzerthalle, die es euch angetan hat. 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Hier gibt's jetzt Greta Van Fleet für euch. Highway Tune. In Bobs Morgen mit mir, Alex Speck.

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1: Ich bin Cornelius Dreger. Guten Morgen. Das Warten hat ein Ende. Deutschland startet heute Abend bei der Fußball-WM gegen Underdog Curaçao. Für den Karibikstaat ist es eine historische Premiere. Es ist das kleinste Land, das je bei einer WM dabei war. Die WM-Ergebnisse aus der Nacht: Katar-Schweiz 1:1, Brasilien-Marokko 1:1, Haiti-Schottland 0:1 und Australien-Türkei 2:0. Der Iran dementiert das vermeintliche Friedensabkommen mit den USA. Noch am Abend hat US-Präsident Trump großspurig die Unterzeichnung angekündigt. Doch das Abkommen sei noch nicht finalisiert, heißt es nun von den iranischen Revolutionsgarden. Die Friedensverhandlungen dauern schon seit Wochen an. Donald Trump feiert heute seinen 80. Geburtstag mit einem UFC-Käfigkampf am Weißen Haus. Der US-Präsident nennt das Spektakel die großartigste Show der Welt. Viele Amerikaner scheinen sich nicht dafür zu interessieren, sie haben aber andere Sorgen. Lebensmittel sind teuer, viele sind von Trumps Eskapaden genervt. Der Brexit kommt jetzt auf dem Frühstückstisch an. Erdbeermarmelade und Co. dürfen auch offiziell so heißen. Bisher war das Konfitüre. Die Briten hatten vor Jahrzehnten durchgesetzt, dass nur das Marmelade heißen darf, was aus Zitrusfrüchten besteht. Das auch offiziell so heißen. Bisher war das Konfitüre. Die Briten hatten vor Jahrzehnten durchgesetzt, dass nur das Marmelade heißen darf, was aus Zitrusfrüchten besteht. Das ändert sich ab heute. In Reinhardshagen

An veröffentlichte eine kleine Country-Rock-Band aus Nashville ihr Debütalbum. Damit ging's für die Jungs direkt in die Top 20 der US-Charts. Mittlerweile sind sie bei Album Nummer 5 angekommen. Das ist Anfang des Jahres erschienen. Sie heißen A Thousand Horses und wir hören mal rein ins Debütalbum von damals. First Time gibt's jetzt hier bei Radio Bob.

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0: Neu bei uns auf der Playlist Social Distortion mit The Way Things Were hier bei Radio Bob. Für Metallica geht die Tour jetzt so langsam Richtung Ende. Noch bis zum 5. Juli läuft die und dann heißt es erstmal Kräfte sammeln. Denn ab Oktober geht dann die große Konzertreihe Indus 4 in Las Vegas los. Eine der wirklich ja eindrucksvollsten Locations überhaupt. Baukosten circa 2,3 Milliarden US-Dollar. Ein Wahnsinnsbau, wirklich ja, also von außen schon unglaublich. Das findet auch Bobber Ralf Lederteil. Der war nämlich letztes Jahr da.
1: Auf den Bildern, die man so sieht, auch im Netz, ich habe mir ja auch ganz viele Bilder angeschaut, dass man da eigentlich gar nicht diese Dimension wirklich erfassen kann. Also wenn man dann davor steht, dann denkt man, was ist das denn für ein Monster? Ich habe mich ganz nach oben mal hingestellt, ich bin da durchgegangen und war auf dem 7. Rang. Und du hast wirklich das Gefühl, wenn du jetzt nicht aufpasst, kippst du ganz nach unten. Also es ist super steil und es gab tatsächlich einige, denen ist schlecht geworden und die sind tatsächlich abtransportiert worden, weil die das nicht verkraftet haben, diese unglaublichen Bilder.
0: Bis Mitte März 2027 werden Metallica in Las Vegas spielen. Tickets gibt's schon seit Monaten nicht mehr. Das Ding ist komplett ausverkauft. Leider, ja, vielleicht hat ja einer von euch noch eins abgestaubt. Wäre mir persönlich ein bisschen zu weit. Aber das soll ja jedem selbst überlassen sein. Hier gibt's jetzt Metallica, Turn the Page bei Radio Bob.

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0: Mal mehr, mal weniger Wolken sind heute Vormittag unterwegs. Und nördlich des Mains kann ab und zu auch mal ein Schauer runterkommen. Insgesamt bleibt's aber okay. Später am Tag bleibt's ähnlich gemischt. Dazu Höchstwerte zwischen 17 und 22 Grad. Morgen wieder Wolken im Wechsel, vereinzelt ein Schauer, maximal bis 23 Grad. Auf der A44 Kassel-Dortmund, Vorsicht, in beiden Richtungen ist zwischen Bräuner und Warburg eine Person auf der Straße.
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2: Die Vorne und Blondes, die gibt's gleich mit Superman. Vorher bereiten wir uns aber schon mal auf das Bobfest in knapp 6 Wochen vor. Airborne sind mit am Start. Tickets gibt's bei uns auf radiobob.de. Das wird ein Fest, das kann ich euch sagen. Sie haben neue Musik im Gepäck. Ende August kommt ihr selbstbetiteltes Album raus. Und vorher gibt's schon mal die erste Single hier. Alive After Death von Airborne hier bei Radio Bob.

Owner of a Lonely Heart aus dem Jahr 1983, das waren Yes hier bei Radio Bob. Dass sich die Toten Hosen und die Ärzte während der letzten Jahrzehnte nicht immer im Reinen waren, ich glaube, das ist kein Geheimnis. Zwischenzeitlich sah es ja sogar mal fast so ein bisschen nach einer kleinen Feindschaft aus, aber das war ja eher was, was die Fans damals den beiden Bands ein bisschen zugeschrieben haben. Spätestens mit dem letzten regulären Studioalbum räumen die Toten Hosen jetzt endgültig auf mit diesem Gerücht. Denn wer singt auf dem neuen Hosenalbum den allerersten Song? Ganz genau, es ist Farin Urlaub. Hätte man sich jetzt wirklich nicht denken können. Mehr Punkhumor, ja, das geht eigentlich kaum. Ich find's auf jeden Fall klasse. Jetzt frage ich mich, ob Farin Urlaub dann auch bei jedem Konzert der Hosen dabei ist, um den ersten Song zu singen. Ja, ich glaube zwar nicht, dass er Zeit hätte, aber die Ärzte machen ja gerade eine Pause. Also, vielleicht ist er das ein oder andere Mal ja mit dabei. Ich bin Alex Speck, ihr hört Radio Bob am Sonntagmorgen und jetzt gibt's ihn hier, Farin Urlaub mit Okay.

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1: Ich bin Cornelius Dreger, guten Tag.
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1: Ich bin Cornelius Dreger, guten Tag. Deutschland trifft bei der Fußball-WM heute zum Auftakt.

0: letzten Tag in Fulda. Wegen der Zeitverschiebung werden außerdem die Regeln für die Außengastro gelockert. Die Hoffnung auf ein schnelles Friedensabkommen zwischen den USA und dem Iran schwindet. US-Präsident Trump hatte die Unterzeichnung für heute angekündigt. Die iranischen Revolutionsgarden weisen das nun klar zurück. Das Abkommen sei noch nicht finalisiert. Unterdessen gehen die Kämpfe in der Region weiter. Die Schweizer stimmen heute darüber ab, ob die Einwohnerzahl auf 10 Millionen begrenzt werden soll. Die rechtspopulistische SVP will, dass langfristig nicht mehr als 10 Millionen Menschen im Land leben. Die Schweizer Regierung und die meisten anderen Parteien halten nichts davon. Freie Fahrt auf der Bahnstrecke zwischen den beiden größten Städten Deutschlands. Die Züge zwischen Berlin und Hamburg rollen jetzt wieder nach Plan. Seit vergangenem August hat die Bahn die alte und störungsanfällige Strecke saniert, damit die Züge jetzt zuverlässiger und pünktlicher ankommen.
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2: Guten Tag zusammen. Ich würde dieses Mal sagen, es ist nicht das Rockmagazin, es ist der Rockkatalog, denn letzte Woche ist wirklich jede Menge passiert in der Rockerwelt. Super viele Bands haben angekündigt, nach Deutschland zu kommen. Welche genau, das erzähle ich euch gleich. Bei den Rolling Stones haben wir noch keine Bestätigung, aber immerhin die Aussage, dass Mick Jagger richtig Bock hat, auf Tour zu gehen. Und den neuen Song von den Rolling Stones habe ich auch für euch direkt im Anschluss nach 38 Special Cut Up.

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Walking by Myself. Das ist Gary Moore im Rockmagazin. Hier am Sonntagvormittag bei Radio Bob. Schönen guten Tag zusammen. Euer Portemonnaie, Leute. Euer Portemonnaie muss jetzt wirklich sehr, sehr tapfer sein. Denn drei wirklich grandiose Bands haben vergangene Woche angekündigt, nach Deutschland zu kommen. Ich fange mal mit den spontansten an. Billy Talent. Ja, die haben so ganz spontan gesagt, ach ja, übrigens, am 16. und 17. Juni sind wir in Deutschland und zwar in Berlin und in Köln. Das Komische beim Vorverkauf war, dass erst die Menschen, die sich im Laufe der Zeit schon mal Billy Talent Karten gekauft hatten und somit ihre E-Mail-Adresse hinterlegt hatten, Karten kaufen konnten. Und der offizielle Vorverkauf, der fing dann erst am Mittwoch an und da war dann natürlich ratzfatz alle Karten weg. Aber vielleicht habt ihr noch irgendwie Glück und kommt legal an Karten, denn Billy Talent waren ja immerhin 4 Jahre nicht mehr bei uns in Deutschland. Sabaton legen noch einen drauf und starten Part 2 ihrer Legendary Tour mit 5 Terminen in Deutschland. Und auch Muse haben eine Tour angekündigt, denn die hauen ja am 26. Juni ihr neues Album raus und kommen auch für 3 Termine nach Deutschland. Und zwar einmal nach Berlin und dann spielen sie noch 2-mal in Düsseldorf. Und da startet der Vorverkauf erst am kommenden Freitag, also am 19.06. Und da solltet ihr schnell sein, denn auch Muse sind nicht oft in Deutschland. Und ich freue mich riesig auf die, vor allen Dingen auf die Nummer Supermassive Black Hole.

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4: Mal mehr, mal weniger Wolken sind heute Vormittag unterwegs und nördlich des Mains kann ab und zu auch mal ein Schauer runterkommen. Insgesamt bleibt's aber okay. Später am Tag bleibt's ähnlich gemischt, dazu Höchstwerte zwischen 17 und 22 Grad. Morgen wieder Wolken im Wechsel, vereinzelt ein Schauer, maximal bis 23 Grad.
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4: Es gibt gerade keine Staus, ihr kommt entspannt durch.
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6: So ihr Lieben, holt mal eure Kalender raus, denn ich hau hier gleich ein paar Daten um eure Ohren. Und zwar Daten, wo grandiose neue Alben rauskommen werden. Das sind echt eine Menge. Und damit ihr nichts verpasst, gehen wir das Schritt für Schritt durch. Jetzt habe ich aber erstmal Biffy Clyro für euch mit Howl. Lately.

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Nur nach vorn, das ist die neue Single von den Toten Hosen aus dem neuen Album. Trink aus, wir müssen gehen. Und das ist mal wieder direkt an die Spitze der deutschen Albumcharts geschossen. Das heißt, in 40 Jahren Bandgeschichte haben sie jetzt ihr 13. Nummer 1 Album erreicht. Herzlichen Glückwunsch dazu. Das haben sie sich aber auch auf jeden Fall verdient. Und wo wir schon beim Thema neues Album sind, da gibt's ganz viele. Diesen Sommer werden wirklich grandiose neue Alben rauskommen. Zückt eure Kalender und macht euch fette Markierungen. Zum Beispiel am 3. Juli, da kommt das neue Album Splat von Deep Purple und Sänger Ian Gillan sagt, das sei das härteste seit vielen Jahren. Im August, am 21. August, kommt ein neues Album von Weezer raus, ihr 16. Studioalbum und auch das soll das gewaltigste ihrer Karriere sein. Also die versprechen uns wirklich jede Menge. Mike D von den Beastie Boys haut sein erstes Soloalbum raus am 28. August und zwar in Zusammenarbeit mit seinen Söhnen. Thank You wird es heißen und Achtung, am gleichen Tag, am 28. August, kommt auch, haltet euch fest, ein neues Album von Prince. Ja, Timeless wird es heißen und auf dem Album werden zum Teil unveröffentlichte Songs rausgebracht. Da bin ich wirklich sehr gespannt. Alle 10 Titel auf der Platte stammen aus den Jahren 1977 bis 2016. Also bald kriegen wir was Neues auf die Ohren von Prince. Finde ich spannend. Den habe ich jetzt hier für euren Sonntagvormittag mit Purple Rain.

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1: Ich bin Cornelius Dreger, guten Tag. Bei der Fußball-WM muss Deutschland heute das erste Mal ran. Die DFB-Elf trifft in Houston, Texas auf Underdog Curaçao. Anstoß ist um 19 Uhr unserer Zeit. Die WM-Ergebnisse aus der Nacht: Katar, Schweiz 1:1, Brasilien, Marokko 1:1, Haiti, Schottland 0:1 und Australien, Türkei 2:0. Der Iran dementiert das vermeintliche Friedensabkommen mit den USA. Noch am Abend hat US-Präsident Trump großspurig die Unterzeichnung angekündigt. Doch das Abkommen sei noch nicht finalisiert, heißt es nun von den iranischen Revolutionsgarden. Die Friedensverhandlungen dauern schon seit Wochen an. Im Streit um die Verteilung von Kosten zwischen Bund und Ländern ist offenbar eine Einigung in Sicht, das berichtet das Handelsblatt. Seit Monaten wird darüber verhandelt, wer künftig neue Streit um die Verteilung von Kosten zwischen Bund und

0: Menschen heute einen neuen Bürgermeister oder eine neue Bürgermeisterin. Zur Wahl stehen Corinna Fiege-Borchert von der UWG und SPD-Kandidat Markus Merkwürth-Timm. Der bisherige Bürgermeister Fred Detmar tritt nach 18 Jahren im Amt nicht mehr an.
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2: Green Day werden ja am 14. August ihren ersten Kinofilm rausbringen. Nimrods heißt das Teil, wird ein wilder, urkomischer Roadtrip einer jungen Band, die durch Amerika reist, inspiriert von Green Days frühen Tourtagen im eigenen Van. Und dazu gibt es jetzt einen neuen Trailer. Den könnt ihr euch im Netz anschauen und bei uns bei Radio Bob gibt es ab Dienstag was Neues auf die Ohren. Und das, so viel kann ich schon mal verraten, kommt aus Kanada. Dazu dann gleich mehr. Jetzt gibt's erstmal Green Day mit Still Breathing.

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Eva Under Fire. 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

0: Diva on the Fire mit ihrer aktuellen Single Villainous hier bei Radio Bob im Rockmagazin. Hier klären wir, was es Neues gibt in der Rockerwelt. Und bei uns im eigenen Programm bei Radio Bob, da gibt es auch was Neues. Und das muss an dieser Stelle wirklich mal erwähnt werden. Denn es gibt Zuwachs in der Bob-Familie. Immer dienstagabends wird jetzt hier ein Mann vor dem Mikro sitzen. Der ist Musiker, Songwriter, Fotograf, Produzent und kommt aus Kanada. Vielleicht könnt ihr euch schon denken, von wem ich spreche. Es ist er hier.
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0: Ja, Brian Adams ist jetzt Teil der Bob-Familie. Wir freuen uns wie Bolle. Jeden Dienstagabend von 21 bis 0 Uhr hört ihr ihn in der Brian Adams Radioshow. Das heißt, er spielt seine Lieblingslieder, er erzählt Anekdoten aus seinem eigenen Leben, aus dem Leben von Freunden, Bekannten und aller Welt. Und ich bin richtig gespannt und ihr dürft es auch sein. Hier habe ich jetzt auch den Kanadier für euch, Brian Adams mit Heat of the Night.

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0: Wechselnd wolkig ist es gerade und nördlich des Mains kann auch mal ein kurzer Schauer runterkommen, sonst bleibt's meist trocken. Später am Tag geht das so weiter, mit Höchstwerten zwischen 17 und 22 Grad. Morgen dann Sonne und Wolken im Mix, ab und zu ein Schauer, maximal 23 Grad. Nichts los auf den Straßen in Hessen, aktuell ist alles frei.
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2: Ja, vor kurzem stand es noch am Ring, unser Radio Bob Rockcamp. Und jetzt zieht es weiter in den hohen Norden und zwar nach Kiel. Vom 19.06. bis zum 28.06. schlagen wir die Zelte auf für die Kieler Woche und beherbergen dort unter anderem The Rasmus, Bury Tomorrow, Lansdowne und auch diese werten Herren hier. Fury in the Slaughterhouse. Wir freuen uns riesig auf die Kieler Woche 2026. Und hier ist ihre aktuelle Single Fix This Crack.

Youth Gone Wild, das waren Skid Row. Schönen guten Tag, hier ist das Rockmagazin mit mir, Kirsten Engelmann. Ich informiere euch, was letzte Woche in der Rockerwelt so los war. Und es ist meine Pflicht, euch zu informieren, dass falls ihr nächstes Jahr zu Rock am Ring 2027 wollt, ja, dann müsst ihr schnell sein, wenn ihr noch keine Tickets habt. Denn der Vorverkauf läuft seit Dienstag 12 Uhr und hat wirklich einen Blitzstart hingelegt. Bereits nach 3 Stunden waren die ersten 3 Preisstufen ausverkauft. Insgesamt sind schon 48.000 Festivaltickets weg. Laut Veranstalter der stärkste Vorverkaufsstart in der Ringgeschichte. Ja, vielleicht liegt's an Blink-182. Das sind bisher die einzigen Headliner, die bekannt gegeben wurden. Aber die Punkrock-Legenden feiern damit eben im nächsten Jahr auch ihr Debüt auf dem Nürburgring. Und das wollen anscheinend viele Menschen nicht verpassen. Es gibt ja auch noch heiße Gerüchte um weitere Headliner, zum Beispiel Essence oder die Toten Hosen. Aber da ist bisher einfach noch nichts bestätigt. Ich kann euch nur sagen, gebt Gas, kauft euch Tickets für Rock am Ring 2027, präsentiert von Radio Bob, damit ihr die hier live erlebt. Blink-182 mit Always.

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Tanzt du noch einmal mit mir? Das werden wir sicherlich tun. Das waren die Broilers hier bei Radio Bob. Denn die Broilers, die geben diesen Sommer ja richtig Vollgas. Sie spielen ihr bisher größtes Konzert ihrer bisherigen Bandkarriere. Und zwar am 11.07. in Düsseldorf beim Ultra Bowl in der Merkur Spielarena. 48.000 Menschen werden dort anwesend sein. Der Teil ist natürlich schon lange, lange ausverkauft. Und den kompletten Kontrast zu diesem Riesenevent gibt es am 8.07. Das haben die Broilers jetzt angekündigt. Da werden sie nämlich ganz intim vor nur 200 Fans im Ratinger Hof in Düsseldorf spielen. Für die Tickets konnte man sich nur anmelden. Die werden jetzt verlost. Da ist die Deadline jetzt leider schon vorbei. Und falls ihr das verpasst habt, ist nicht schlimm, denn die Broilers spielen bis in den September hinein jede Menge Deutschlandkonzerte. Und viele Konzerte sind schon ausverkauft, aber für viele gibt es auch noch Tickets. Also klickt einfach vorbei auf radiobob.de in unseren Ticketshop, denn wir präsentieren euch die Broilers live. Und für euren Sonntagmittag habe ich jetzt Guns N' Roses mit Don't Cry.

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6: Wechselnd wolkig ist es gerade und nördlich des Mains kann auch mal ein kurzer Schauer runterkommen, sonst bleibt's meist trocken. Später am Tag geht das so weiter, mit Höchstwerten zwischen 17 und 22 Grad. Morgen dann Sonne und Wolken im Mix, ab und zu ein Schauer, maximal 23 Grad. Auf der A7 Fulda Richtung Würzburg staut es sich zwischen der Grenzwaldbrücke und Bad Brückenau-Volkers auf 3 Kilometern.
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7: Schönen guten Tag zusammen. 2001 hat der Song einen Grammy gewonnen in der Kategorie Best Rock Song. Außerdem war es gerade in den USA ein riesen Radio- und Chart-Erfolg. Und dabei ist der Song so persönlich und intim. Denn Sänger Scott Stapp hat ihn geschrieben als Reaktion auf die Nachricht, dass er Vater wird. Ich rede von With Arms Wide Open von Creed. Und genau diesen Song habe ich gleich für euch. Na, Goodbye June, hier ist Three Chords.

Das waren Mötley Crüe hier bei Radio Bob mit Don't Go Away Mad. Ja, die Fans von Greta Van Fleet, die haben in den letzten Wochen wirklich, ja, ich würde mal sagen, eine Achterbahn der Gefühle durchlebt. Denn seit 2003 gab es ja keine offizielle neue Musik der Band mehr und dann tauchte plötzlich so ein kryptisches Video auf, in dem sich die Band für den wilden Ritt bisher bedankte. Und viele Fans befürchteten schon, ist das jetzt das Ende? Sagen die jetzt Danke und Tschüss? Das wollen wir ja schon mal gar nicht. Und plötzlich, wie aus dem Nichts, kommt neue Musik. Und Greta Van Fleet melden sich zurück, zwar ohne bestätigtes Album bisher, aber mit einer brandneuen Single am Start. Und die hat's mal wieder richtig in sich. Und ich glaube, die Fans sind beruhigt und freuen sich vor allen Dingen auf mehr neue Musik. Ich bin mir sicher, da kommt bald jede Menge auf uns zu. Hier sind Greta Van Fleet mit Play Your

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4: Ich bin Cornelius Dreger, guten Tag. Deutschland trifft bei der Fußball-WM heute zum Auftakt auf Curaçao. Gespielt wird in Houston, Texas, zwar bei über 30 Grad Außentemperatur, aber unter geschlossenem Dach. Für das Team von Bundestrainer Julian Nagelsmann gilt zum Auftakt, ein Sieg ist Pflicht. Curaçao ist der klare Außenseiter. Der Iran dementiert das vermeintliche Friedensabkommen mit den USA. Noch am Abend hat US-Präsident Trump großspurig die Unterzeichnung angekündigt. Doch das Abkommen sei noch nicht finalisiert, heißt es nun von den iranischen Revolutionsgarden. Die Friedensverhandlungen dauern schon seit Wochen an. Gut 90 Bahnprojekte in Deutschland stehen offenbar auf der Kippe. Das geht aus der Antwort der Bundesregierung auf eine Grünen-Anfrage hervor, wie das Redaktionsnetzwerk Deutschland berichtet. Die eingeplanten Mittel bleiben demnach hinter dem Bedarf zurück. Die Allianz pro Schiene fordert Nachbesserungen im Haushalt. Ab heute darf Erdbeermarmelade auch so heißen. Marmelade klingt skurril und liegt an einer Änderung der EU-Frühstücksrichtlinie. Bisher hieß offiziell nur Marmelade, was aus Zitrusfrüchten bestand. Alles andere war Konfitüre. Das hatten die Briten durchgesetzt. Und jetzt, Jahre nach dem Brexit, ändert sich das. In Reinhardshagen wählen mehr als 3.500 Menschen heute einen neuen Bürgermeister oder eine neue Bürgermeisterin. Zur Wahl stehen Corinna Fiege-Borchert von der UWG und SPD-Kandidat Markus Merkwirth-Timm. Der bisherige Bürgermeister Fried Detmar tritt nach 18 Jahren im Amt nicht mehr an.
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5: Ja, letzte Woche haben sie noch die Bühne bei Rock am Ring auseinandergenommen und vielleicht seid ihr jetzt auf den Geschmack gekommen und habt richtig Bock, The Pretty Reckless noch...
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5: Ja, letzte Woche haben sie noch die Bühne bei Rock am Ring auseinandergenommen und vielleicht seid ihr jetzt auf den Geschmack gekommen und habt richtig Bock, The Pretty Reckless nochmal live zu sehen. Ist gar kein Problem. Die kommen nämlich im November.

0: R.E.M. waren das. Hier ist Radio Bob am Sonntagmittag mit mir, Kirsten Engelmann. Und uns ist es egal, ob klein, groß, draußen, drin, alt, neu. Hauptsache euch gefällt's.
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0: Wir suchen eure Lieblingsorte zum Abfeiern und zum Abrocken. Anlass ist, die Lorelei wird 50. Diese legendäre Location in St. Goarshausen, wo wirklich schon die Größten der Größten gespielt haben, die feiert fetten Geburtstag. Und Tobias Summit, unser Bob-Kollege und Avantasia-Frontmann, der hat da natürlich auch schon gespielt. Und der hat uns mal erklärt, was das Besondere an dieser Location ist.
2: Du kommst dir halt eher vor, als würdest du auf der Akropolis stehen. Du stehst in einem Weltkulturerbe-Gebäude einer historischen Stätte. Und es ist halt eben was anderes irgendwie. Das kannst du nicht vergleichen mit einer normalen Festivalbühne jetzt irgendwie bei Rock am Ring oder sowas.
0: Ja, ich glaube, das muss ein richtig geiles Gefühl sein. Aber es muss nicht immer historisch sein, damit es richtig abgeht. Wir haben euch auf unserer Insta-Seite mal nach euren Lieblingsorten gefragt. Da wird zum Beispiel das Kolossal in Frankfurt genannt oder auch das Kulturzentrum Zollhausen in Leer. Der Christoph empfiehlt das Bett in Frankfurt und auch der Felsenkeller in Leipzig wird hier als richtig gute Location genannt. Und wenn ihr auch noch einen richtig guten Tipp habt, wo man richtig schön abfeiern kann, dann erzählt uns davon über radiobob.de und dann schenken wir euch einen fetten Merch-Gutschein.
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6: Mal mehr, mal weniger Wolken sind heute Mittag unterwegs und nördlich vom Main kann ab und zu auch mal ein Schauer runterkommen. Sonst bleibt's ganz okay, die Höchstwerte liegen bei 17 bis 22 Grad. Morgen ähnlich, wieder ein Mix aus Wolken und etwas Sonne, vereinzelt ein Schauer, maximal 23 Grad.
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6: Auf der A7 Fulda Richtung Würzburg staut es sich zwischen dem Rastplatz Forsthaus und dem Rastplatz Volkersberg auf 4 Kilometern.
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9: Seit gut einer Woche ist es draußen, das neue Matzen-Album, Smile heißt es, die insgesamt 10. Scheibe der Band. Und damit geht's dann im Herbst auch auf große Deutschland-Tour, präsentiert von Radio Bob. Jede Menge neue Mucke gibt's dann auf die Ohren. Und wir schwelgen jetzt nochmal ein bisschen in Erinnerung mit einem Song aus dem Jahr 2015, Sirenen.

0: Das ist die neue Single von Heat. Set Me on Fire, hier gehört bei Radio Bob am Sonntagmittag mit mir, Kirsten Engelmann. Wir haben euch letzte Woche gefragt, habt ihr Stars schon mal im Real Life getroffen? So in so einer ganz alltäglichen Situation, wo ihr dachtet, was geht jetzt bitte ab? Finde ich ja ein spannendes Thema, weil ich sehr gespannt darauf bin, wie ihr darauf dann so reagiert. Der Rainer, der hat, also das macht mich sprachlos, wen der getroffen hat. Und dabei hat er auch noch so super lässig reagiert.
1: Ja, bei mir war es tatsächlich so, ich hatte damals das Riesenglück, das Lorelei-Festival zu besuchen. Das war, glaube ich, im Juni 96. Und da habe ich tatsächlich Brian Molko von Placebo getroffen und David Bowie, ob man es glaubt oder nicht, es war wirklich so, an der Bar. Und da tauchte der links neben mir auf, hat sich da was zu trinken geholt. Und ja, dann stand ich ausgerechnet an der Bar. Und er fragte mich, ja, ob alles okay wäre. Und ich sagte, ja klar. Und meinte Cheers und ja, dann hat er mir einen schönen Abend und eine coole Zeit gewünscht.
0: Hammer. Also ich finde es sehr beeindruckend, dass Rainer es geschafft hat, noch was zu sagen. Ich wäre, glaube ich, einfach zur Eissäule geworden. Ähnlich wie Lilly Mann. Die hatte erst vor kurzem eine ganz berühmte Begegnung.
2: Tatsächlich haben wir Avatar gesehen, nämlich beim Metallica-Konzert. Samstagsabend saßen wir in der Lounge von unserem Hotel und Avatar saß direkt neben uns an einem Tisch. Wir haben sie nicht angesprochen, die saßen so gemütlich beieinander und da wollten wir nicht rein. Aber der Mut hat dann doch gefehlt, sie anzusprechen.
0: Ja, das kann ich sehr gut verstehen. Es ist halt schon was Krasses, so seine Lieblings-Rockstars live zu sehen. Ich kann da leider überhaupt nicht mitreden, mir ist sowas noch nie passiert. Ich glaube, als ich 12 Jahre alt war, habe ich Peter Maffay am Flughafen gesehen. Aber das war's auch.

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1: Ich bin Nanju Kuhlmann, guten Tag. Das Warten hat ein Ende. Deutschland startet heute Abend bei der Fußball-WM gegen Underdog Curaçao. Für den Karibik-Start ist es eine historische Premiere. Es ist das kleinste Land, das je bei einer WM dabei war. Nicht nur in Deutschland hat die DFB-Elf Unterstützer, ein Bauer aus Bangladesch hat zur WM eine monumentale Deutschlandfahne ausgerollt. Sie ist 7,5 Kilometer lang und schlängelt sich durch seine Felder. Der 72-Jährige ist seit Jahrzehnten als Fan bekannt. Der Iran dementiert das vermeintliche Friedensabkommen mit den USA. Noch am Abend hatte US-Präsident Trump großspurig die Unterzeichnung angekündigt. Doch das Abkommen sei noch nicht finalisiert, heißt es nun von den iranischen Revolutionsgarden. Die Friedensverhandlungen dauern schon seit Wochen an. Großbritannien hat im Ärmelkanal einen russischen Öltanker festgesetzt. Das Schiff soll zur sogenannten Schattenflotte gehören, mit der Russland versucht, Exportsanktionen zu umgehen. Für die britische Marine war es der erste Einsatz dieser Art. Bei einer Versammlung in der Frankfurter PSD-Bankarena ist Panik ausgebrochen. Laut Feuerwehr wurden 10 Menschen verletzt, 3 mussten in eine Klinik. In der Arena hat gestern der Afrika-Cup Frankfurt stattgefunden, eine Mischung aus Fußballturnier und Kulturfestival.
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2: Guten Tag zusammen, ich habe hier jetzt die sympathischsten Schotten aller Zeiten für euch.
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Can I Get Her? Das ist neue Musik von Skindred hier bei Radio Bob am Sonntagmittag. Und Leute, ich sag's euch, legt euch nicht mit Sharon Osbourne an. Die hat jetzt nämlich ganz schön die Krallen ausgefahren. Und mal kurz zur Einordnung. Vor kurzem hat sie und ihr Sohn Jack bekannt gegeben, wie es mit der Marke Ozzy Osbourne weitergehen soll. Der Fürst soll quasi in Zukunft digital ewig weiterleben. Ein ganz zentraler Baustein dafür ist natürlich KI. Und dadurch soll Ozzy auch in Werbeclips auftauchen und es soll auch eine KI-unterstützte interaktive Avatar-Tour geben. Das heißt also Ozzy als Hologramm auf den Bühnen dieser Welt weiterhin zu sehen. Viele Fans haben jetzt gesagt, sorry, aber das ist absolut pietätslos und Geldmacherei. Und Sharon hat jetzt im eigenen Familienpodcast klargestellt, ich brauche euer verdammtes Geld nicht. Für sie sei das Projekt keine billige Wiederbelebung, sondern technische Weiterentwicklung. Es ginge nicht darum, so zu tun, als sei Ozzy noch am Leben, sondern darum, dass der Prince of Darkness nicht vergessen wird. Ja, bin mal gespannt, wie das Thema weitergeht. Den Prince of Darkness habe ich jetzt auf jeden Fall hier für euch mit Road to Nowhere.

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10: Mal mehr, mal weniger Wolken sind heute Mittag unterwegs und nördlich vom Main kann ab und zu auch mal ein Schauer runterkommen. Sonst bleibt's ganz okay, die Höchstwerte liegen bei 17 bis 22 Grad. Morgen ähnlich, wieder ein Mix aus Wolken und etwas Sonne, vereinzelt ein Schauer, maximal 23 Grad. Auf der A7 Fulda Richtung Würzburg staut es sich zwischen dem Rastplatz Forsthaus und der Sintalbrücke auf 7 Kilometern.
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11: Nächste Woche kommt der Sommer zurück, liebe Freunde. Und passenderweise haben wir euch auf radiobob.de und in der MyBob-App schon einen Sommer-Rockstream eingerichtet. Songs, die man im Sommer einfach hören muss, ist für mich zum Beispiel Placebo Every You, Every Me. Bringt bei mir absolutes Sommerfeeling hoch. Und genau den Song habe ich gleich für euch nach der aktuellen Single von The Comonas. Hier ist Just Watch Me.

Billy Idol war das hier bei Radio Bob am Sonntagmittag mit Sweet 16. Und süße 16 Jahre, ja, und wahrscheinlich auch noch einen Ticken jünger, waren die drei Schwestern aus Mexiko, Paulina, Daniela und Alejandra, als sie eine klassische Klavierausbildung bekommen haben. Von der klassischen Musik ging es aber dann ganz, ganz, ganz schnell weg. Und 2013 haben sie sich dann voll und ganz dem Hardrock verschrieben und die Band The Warning gegründet. Und jetzt klingen die drei mittlerweile so. Give me some-

0: geht ordentlich nach vorne und geht ordentlich ab. 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
0: 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Und hier gibt's ihn jetzt, Bryan Adams, Cuts Like a Knife.

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6: Mal mehr, mal weniger Wolken ziehen durch und rund um den Main kann ab und zu auch mal ein Schauer runterkommen. Dazu werden es heute Nachmittag so 17 bis 22 Grad. Bis zum Abend bleibt es insgesamt eher wolkig, aber meistens trocken. Morgen geht's ähnlich weiter. Ein Mix aus Wolken und etwas Sonne, vereinzelt ein Schauer, maximal 23 Grad. Auf der A7 Fulda Richtung Würzburg staut es sich zwischen dem Rastplatz Forsthaus und der Sintalbrücke auf 7 Kilometern.
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7: Wir sammeln ja zurzeit eure Geschichten von euren Lieblings-Rock-Locations im ganzen Bobland. Und eine spannende habe ich mir rausgepickt aus der MyBob-App. Da reden wir gleich drüber. Jetzt gibt's erstmal The Killers, Read My Mind.

0: 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Schönen guten Tag. Wir suchen gerade die besten Rock-Locations im ganzen Bobland, wo ihr am liebsten zu Konzerten geht oder auf Rock-Partys. Und ihr schickt so geile Geschichten rein über die MyBob-App. Das macht richtig Spaß. Also gerne weiter.
1: Hallo Radio Bob, hier ist Christian aus Gütersloh. Ich war mit meinen Freunden viele Jahre lang Stammkunde im IOZ Bielefeld. Das war quasi unser zweites Wohnzimmer. Wir waren in der Hardcore- und Punk-Szene unterwegs und haben da alles gesehen, was Rang und Namen hatte. Und eines Abends, als wir wieder mal da abhingen, ging das Gerücht um, dass eine Band, die keiner kannte, dort spielen sollte, namens Zwei Fickende Hunde. So, und während wir an dem Laden abhingen, sickerte immer mehr durch, dass es sich dabei wohl um ein Nebenprojekt der Band Die Ärzte handelte, von Rott und von Bela B. Das machte ganz schnell die Runde in der Szene in Bielefeld. Ins IOZ durften, glaube ich, legal 250 Leute rein. An dem Abend waren es locker über 500. Wenn du umgefallen wärest, wäre dir das nicht gelungen, weil so viele Leute um dich rumgestanden haben, dass du einfach in der Luft hängen geblieben wärst. Der Schweiß tropfte von der Decke. Ein legendärer Abend. Ich kann es nicht anders sagen. Viele Grüße, mach weiter.
0: Das ist so eine fantastische Geschichte. Vielen Dank, dass du die reingeschickt hast. Und es waren noch viele solcher besonderen Momente dabei. 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Und hier geht's weiter mit Buckman Turner Overdrive. 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
1: Ich bin Nanju Kuhlmann, guten Tag. Das Warten hat ein Ende. Deutschland startet heute Abend bei der Fußball-WM gegen Underdog Curaçao. Für den Karibik-Start ist es eine historische Premiere. Es ist das kleinste Land, das je bei einer WM dabei war. Der Iran dementiert das vermeintliche Friedensabkommen mit den USA. Noch am Abend hatte US-Präsident Trump großspurig die Unterzeichnung angekündigt. Doch das Abkommen sei noch nicht finalisiert, heißt es nun von den iranischen Revolutionsgarden. Die Friedensverhandlungen dauern schon seit Wochen an. Gut 90 Bahnprojekte in Deutschland stehen offenbar auf der Kippe. Das geht aus der Antwort der Bundesregierung auf eine Grünen-Anfrage hervor, wie das Redaktionsnetzwerk Deutschland berichtet. Die eingeplanten Mittel bleiben demnach hinter dem Bedarf zurück. Die Allianz pro Schiene fordert Nachbesserungen im Haushalt. Großbritannien hat im Ärmelkanal einen russischen Öltanker festgesetzt. Das Schiff soll zur sogenannten Schattenflotte gehören, mit der Russland versucht, Exportsanktionen zu umgehen. Für die britische Marine war es der erste Einsatz dieser Art. Bei einer Versammlung in der Frankfurter PSD-Bankarena ist Panik ausgebrochen. Laut Feuerwehr wurden 10 Menschen verletzt, 3 mussten in eine Klinik. In der Arena hat gestern der Afrika-Cup Frankfurt stattgefunden, eine Mischung aus Fußballturnier und Kulturfestival.
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2: Metallica haben mal wieder ganz locker ein paar Rekorde aufgestellt, auch welche für den guten Zweck. Welche das waren, sprechen wir gleich drüber. Jetzt gibt's Jet Cold Heart Bitch.

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Radio Bob ist hier am Sonntag. Schönes Wochenende wünsche ich gehabt zu haben. Metallica haben ein paar krasse Rekorde aufgestellt. Erstmal Besucherrekorde. Sie haben es tatsächlich geschafft, das in Deutschland am meisten besuchte Stadionkonzert zu spielen. Also ein Konzert im geschlossenen Raum mit 94.000 Besuchern. Außerdem haben sie sich auf ihrer M72 World Tour wieder mit dem Deutschen Roten Kreuz zusammengetan, um zu Blutspenden aufzurufen. Und dafür haben sich bei den Shows in Frankfurt und Berlin tatsächlich 10.000 Fans für bereit erklärt. Ganz toll. Das sind mal Rekorde, die wir hier gerne sehen. Metallica gibt's jetzt bei Radio Bob, The Unforgiven. We'll be right back.

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11: Mal mehr, mal weniger Wolken ziehen durch und rund um den Main kann ab und zu auch mal ein Schauer runterkommen. Dazu werden es heute Nachmittag so 17 bis 22 Grad. Bis zum Abend bleibt's insgesamt eher wolkig, aber meistens trocken. Morgen geht's ähnlich weiter. Ein Mix aus Wolken und etwas Sonne vereinzelt ein Schauer, maximal 23 Grad.
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11: Auf der A7 Fulda Richtung Würzburg staut es sich zwischen der Grenzwaldbrücke und der Sintalbrücke auf 3 Kilometern.
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13: Tag Leute, schön, dass ihr dabei seid. Ich gönn euch jetzt Lansdowne mit Rescue.

0: Poison bei Radio Bob Talk Dirty to Me. Wir haben uns in dieser Woche erholt vom langen Festivalwochenende bei Rock am Ring, haben nochmal durchgeschaut, was waren denn so die Highlights eigentlich, welche Bands waren toll, was waren sonst so eure Highlights so neben den Bühnen, und wir haben gesucht und gekürt das Festivalgetränk 2026.
1: Ich mag Bier, B-I-R, ich wünsche mir ein Bier, das so geht nie leer. Ich mag Bier, B-I-R.
2: Das beste Festivalgetränk in unserem Camp ist immer, wenn ich Cuba Libre mache, danach sind alle immer hackedicht.
3: Beste Festivalgetränk ist Bembel.
4: Gestern auf dem Infield gab es einen Red Bull Spritz, der war ziemlich cool, das war Red Bull Aprikose mit Sekt und Wasser, das war richtig lecker.
5: Mojito.
6: Boah, Korn-Eistee, das im Trichter. Das Schmackofotz.
7: Erster Rakete.
8: Also, mein Name sagt es schon, Bier Benny. Also Bier ganz klar.
0: Das Festivalgetränk 2026, wie ihr nach unserer Umfrage hier bei Rock am Ring hört, sind einfach alle Getränke. Prost wünsche ich euch. Jetzt gibt's Asking Alexandria. Moving on bei Radio Bob.

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4: Ich bin Nanju Kuhlmann, guten Tag. Deutschland trifft bei der Fußball-WM heute zum Auftakt auf Curaçao. Gespielt wird in Houston, Texas, zwar bei über 30 Grad Außentemperatur, aber unter geschlossenem Dach. Für das Team von Bundestrainer Nagelsmann gilt zum Auftakt, ein Sieg ist Pflicht. Curaçao ist der klare Außenseiter. Die Hoffnung auf ein schnelles Friedensabkommen zwischen den USA und dem Iran schwindet. US-Präsident Trump hatte die Unterzeichnung für heute angekündigt. Die iranischen Revolutionsgarden weisen das nun klar zurück. Das Abkommen sei noch nicht finalisiert. Unterdessen gehen die Kämpfe in der Region weiter. Gut 90 Bahnprojekte in Deutschland stehen offenbar auf der Kippe. Das geht aus der Antwort der Bundesregierung auf eine Grünen-Anfrage hervor, wie das Redaktionsnetzwerk Deutschland berichtet. Die eingeplanten Mittel bleiben demnach hinter dem Bedarf zurück. Die Allianz pro Schiene fordert Nachbesserungen im Haushalt. Großbritannien hat im Ärmelkanal einen russischen Öltanker festgesetzt. Das Schiff soll zur sogenannten Schattenflotte gehören, mit der Russland versucht, Exportsanktionen zu umgehen. Für die britische Marine war es der erste Einsatz dieser Art. Machetenangriff in der Frankfurter Einkaufsstraße. Gestern Abend soll ein 20-Jähriger einen 19-Jährigen mit einer Machete am Kopf verletzt haben. Vorher gab es laut Polizei einen Streit zwischen zwei Gruppen. Der mutmaßliche Angreifer wurde per Video identifiziert und kurze Zeit später festgenommen.
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5: Hallo Leute, schönen Sonntag. Van Halen gibt's jetzt mit Jump.

0: das sind Pearl Jam mit Alive bei Radio Bob am Sonntag. Jetzt ist es wirklich nicht mehr lange. Schon im nächsten Monat steigt endlich unser Bobfest, unser höchst eigenes Festival mit einem wirklich fantastischen Line-Up. Wir haben Judas Priest dabei, Airborne aus Australien kommen rum, Beyond the Black, Nestor, The Gems und viele, viele mehr. Und wenn ihr aus mir unerfindlichen Gründen noch nie bei einem Bobfest dabei wart und ihr euch so denkt, wie ist das eigentlich da, was passiert denn da so? Dann lasst mich euch kurz diese Bobber hier vorstellen mit ihren höchst eigenen Erfahrungsberichten.
1: Total coole, nette Leute, entspannt, alles richtig entspannt und es macht einfach Spaß, das ist echt schön.
2: Von vornherein geil und du hast alles mitgenommen und es war einfach partyhard und Rock'n'Roll und fuck you und es war so,
3: gegeben hat es natürlich alles, von Essen über Getränke bis über Merch, auch verschiedene kleinere Veranstaltungen, sag mal, wie diese kleinen Gewinnspiele, die es gab. Und auch von der Fläche her gut organisiert, dass es halt nicht zu beengt war, dass man sich ständig auf die Füße gestanden hat. Also Hut ab, muss ich sagen. Ich fand es natürlich sehr, sehr gut.
0: So, und das wird das Bobfest in diesem Jahr auch wieder. Das können wir euch versprechen. Und wir hoffen natürlich, dass ihr zahlreich rumschaut. Es gibt noch ein paar Karten auf radiobob.de. Da kriegt ihr auch alle Infos zum Line-Up. Diese nächsten Herren gehören auf jeden Fall auch dazu. Airborne werden beim Bobfest sein. Und hier gibt es ihre neue Single, Alive After Death.

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6: Mal mehr, mal weniger Wolken hängen gerade am Himmel. Ab und zu kann auch mal ein Schauer runterkommen, vor allem nördlich vom Main. Dazu liegen die Temperaturen bei 17 bis 22 Grad. Morgen bleibt's ähnlich. Wolken im Mix, vereinzelt ein kurzer Schauer, maximal bis 23 Grad. Nichts los auf den Straßen in Hessen. Aktuell ist alles frei.
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8: Ey, es ist ja Sonntag, ich hätte das fast vergessen. Da gehört natürlich ein gesegnetes Halleluja dazu. Das kommt jetzt von Lordi. Hard Rock Halleluja.

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0: Neuer Song von The Funeral Portrait bei Radio Bob, Dark Thoughts. Ich habe jetzt Blink-182 als nächstes. Die werden ja im nächsten Jahr Rock am Ring headlinen. Und das zum allerersten Mal. Hätte ich auch nicht gedacht, aber sie feiern ihr Debüt, ihr Rock am Ring-Debüt. Wir haben uns am Ring natürlich nach Bekanntgabe ein paar Leute geschnappt und gefragt, wie finden wir das, dass Blink-182 Headliner sind nächstes Jahr?
1: Finde ich gut. War auch noch nie, glaube ich, hier. Haben wir mal drauf spekuliert, dass die irgendwann mal kommen. Ja, finde ich geil.
2: Mega cool. Also, die haben ja anscheinend schon gesagt, die haben lange, haben sie gesagt, okay, wollten schon mal gerne, dass sie kommen, dass sie jetzt zugesagt haben, das finde ich super. Ah, schau mal, ich denke, nächstes Jahr vielleicht dann auf jeden Fall nochmal.
3: Also ich denke, für die anderen ist richtig, richtig cool. Ich selber höre die leider gar nicht, aber ist schon krass, dass sie jetzt endlich mal kommen. Und ich denke, fürs Rock am Ring eigentlich das Beste, was passieren kann.
0: So, alle freuen sich auf Blink-182, selbst Nicht-Fans freuen sich, dass sie nächstes Jahr headlinen. Und ist ja auch eigentlich egal, weil kommen ja noch 1000 andere geile Bands. Rock am Ring 2027, wir freuen uns jetzt schon drauf. Und hier gibt's die Headliner Blink-182, Dark Side bei Radio Bob.

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4: Ich bin Nanju Kuhlmann, guten Abend. Das Warten hat ein Ende. Deutschland startet heute Abend bei der Fußball-WM gegen Underdog Curaçao. Für den Karibik-Start ist es eine historische Premiere. Es ist das kleinste Land, das je bei einer WM dabei war. Der Iran dementiert das vermeintliche Friedensabkommen mit den USA. Noch am Abend hatte US-Präsident Trump großspurig die Unterzeichnung angekündigt. Doch das Abkommen sei noch nicht finalisiert, heißt es nun von den iranischen Revolutionsgarden. Die Friedensverhandlungen dauern schon seit Wochen an. Großbritannien hat im Ärmelkanal einen russischen Öltanker festgesetzt. Das Schiff soll zur sogenannten Schattenflotte gehören, mit der Russland versucht, Exportsanktionen zu umgehen. Für die britische Marine war es der erste Einsatz dieser Art. Fast ein Jahr hat's gedauert. Von heute an sollen die Züge zwischen Hamburg und Berlin wieder nach Plan rollen. Die Bahn hat die vielbefahrene und in die Jahre gekommene Strecke komplett auf Vordermann gebracht. Bei einer Versammlung in der Frankfurter PSD-Bankarena ist Panik ausgebrochen. Laut Feuerwehr wurden 10 Menschen verletzt, 3 mussten in eine Klinik. In der Arena hat gestern der Afrika-Cup Frankfurt stattgefunden. Eine Mischung aus Fußballturnier und Kulturfestival.
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5: Violet Grohl, die Tochter von Foo Fighters Frontmann Dave Grohl, die hat ja ihr Debütalbum rausgebracht. Und damit tourt sie gerade fleißig durch die USA. Ja, und bald möchte sie auch nach Europa kommen. Wann es soweit ist, ja, das steht noch in Stern. Aber falls wir was Neues wissen, sagen wir es euch natürlich. Hier kommt der Papa mit den Foo Fighters. Best of You bei Radio Bob.

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The Way Things Were von Social Distortion, ganz neu bei uns in der Bob-Playlist. Ihr hört Radio Bob und das mit mir, Taki Knackstedt. Nita Strauss, die Gitarristin von Alice Cooper, die befindet sich ja bekanntlich seit einer Weile im Mutterschutz. Jetzt hat sie stolz verkündet, Söhnchen Maxwell James ist am 28. Mai gesund und munter zur Welt gekommen. Herzlichen Glückwunsch, Nita Strauss. Haben wir ja letztes Jahr bei uns auf dem Bobfest kennengelernt und gesehen, nicht? Alter, da hat sie abgerissen auf jeden Fall. Das war eine Wucht. Wirklich, Nita Strauss auf die Eins. Alice Cooper hören wir jetzt mal mit Feed My Frankenstein hier bei Radio Bob. Macht euch einen schönen Sommer.

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9: Wechselnd wolkig ist der Abend und ab und zu kann nördlich vom Main auch mal ein kurzer Schauer runterkommen. In der Nacht bleibt's meist trocken bei Tiefstwerten von 10 bis 6 Grad. Morgen geht's ähnlich weiter mit Wolken und nur vereinzelt einem Schauer. Maximal werden es bis zu 23 Grad. Es gibt gerade keine Staus, ihr kommt entspannt durch.
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10: Es ist genau auf den Tag 24 Jahre her, als Mick Jagger von der Queen in den Adelsstand erhoben wurde und seitdem Sir Mick heißt. Ja. So ist es. Sir Mick und seine Jungs habe ich jetzt mit neuer Mucke für euch. The Rolling Stones mit In the Stars bei Radio Bob. Let's go.

0: 1983 kam der Song raus, Gimme All Your Lovin' von ZZ Top. Und wir setzen uns nochmal kurz die Partyhüte auf, denn wir gratulieren ZZ Top-Drummer Frank Beard nachträglich zum Geburtstag. Er hatte diese Woche. Und sie sind ja auch bald bei uns, Leute, ne? 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Tickets bekommt ihr noch bei uns im Ticketshop auf radiobob.de. Also schnappt sie euch. Jetzt gibt's hier Falling in Reverse mit The Drug in Me Is You. Und für euch hinter Mikro Taki Knackstedt. Macht euch einen schönen Abend.
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2: Ich bin Nanju Kuhlmann, guten Abend. Die Schweiz sagt Nein zur Einwohnergrenze. 54% haben sich vorläufigen Ergebnissen zufolge in einem entsprechenden Referendum dagegen ausgesprochen. Die rechtspopulistische SVP hatte die Einführung einer Begrenzung auf 10 Millionen Einwohner gefordert. Die Initiatoren wollen die Einwanderung beschränken. Die Bahngewerkschaft EVG befürchtet einen massiven Abbau im deutschen Schienenverkehr. Grund sind die Einstiegspläne des italienischen Unternehmens Italo. Wenn Italo wichtige Strecken übernimmt, könnten der Bahn Einnahmen wegbrechen, die dann für Verbindungen auf den Nebenstrecken fehlen. Die Hoffnung auf ein schnelles Friedensabkommen zwischen den USA und dem Iran schwindet. US-Präsident Trump hatte die Unterzeichnung für heute angekündigt. Die iranischen Revolutionsgarden weisen das nun klar zurück. Das Abkommen sei noch nicht finalisiert. Unterdessen gehen die Kämpfe in der Region weiter. Der Brexit kommt jetzt auf dem Frühstückstisch an. Erdbeermarmelade und Co. dürfen auch offiziell so heißen. Bisher war das Konfitüre. Die Briten hatten vor Jahrzehnten durchgesetzt, dass nur das Marmelade heißen darf, was aus Zitrusfrüchten besteht. Das ändert sich ab heute. Machetenangriff in der Frankfurter Einkaufsstraße. Gestern Abend soll ein 20-Jähriger einen 19-Jährigen mit einer Machete am Kopf verletzt haben. Vorher gab es laut Polizei einen Streit zwischen zwei Gruppen. Der mutmaßliche Angreifer wurde per Video identifiziert und kurze Zeit später festgenommen.
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Some Might Say von Oasis hier am Sonntagabend bei Radio Bob. Ja, die große Oasis Reunion Doku, die hat ja endlich einen offiziellen Veröffentlichungstermin und wird tatsächlich auch in ausgewählten Kinos weltweit zu sehen sein. Am 11. September ist Kinostart. Und danach kann man den Streifen auch noch bei uns in Deutschland exklusiv bei Disney Plus streamen. Also, da freuen sich bestimmt alle Oasis-Fans. Wir machen weiter jetzt hier mit The Cooks und Naiv bei Radio Bob. Macht euch einen schönen Sonntag.

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5: Wechselnd wolkig ist der Abend und ab und zu kann nördlich vom Main auch mal ein kurzer Schauer runterkommen. In der Nacht bleibt's meist trocken bei Tiefstwerten von 10 bis 6 Grad. Morgen geht's ähnlich weiter mit Wolken und nur vereinzelt einem Schauer. Maximal werden's bis zu 23 Grad.
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5: Es gibt gerade keine Staus, ihr kommt entspannt durch.
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7: Macht euch einen schönen Abend, Leute. Ihr bekommt musikalische Unterstützung von mir. Und das mit The Lazies, Lynyrd Skynyrd, The Police und Leap mit einem neuen Song. Gibt's alles nach den Blackstar Riders und Finest Hour hier bei Radio Bob.
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1: Ich bin Nanju Kuhlmann, guten Abend. Die Schweiz sagt Nein zur Einwohnergrenze. 54% haben sich vorläufigen Ergebnissen zufolge in einem entsprechenden Referendum dagegen ausgesprochen. Die rechtspopulistische SVP hatte die Einführung einer Begrenzung auf 10 Millionen Einwohner gefordert. Die Initiatoren wollen die Einwanderung beschränken. Fast ein Jahr hat's gedauert. Von heute an sollen die Züge zwischen Hamburg und Berlin wieder nach Plan rollen. Die Bahn hat die vielbefahrene und in die Jahre gekommene Strecke komplett auf Vordermann gebracht. Der Iran dementiert das vermeintliche Friedensabkommen mit den USA. Noch am Abend hatte US-Präsident Trump großspurig die Unterzeichnung angekündigt. Doch das Abkommen sei noch nicht finalisiert, heißt es nun von den iranischen Revolutionsgarden. Die Friedensverhandlungen dauern schon seit Wochen an. Großbritannien hat im Ärmelkanal einen russischen Öltanker festgesetzt. Das Schiff soll zur sogenannten Schattenflotte gehören, mit der Russland versucht, Exportsanktionen zu umgehen. Für die britische Marine war es der erste Einsatz dieser Art. Machetenangriff in der Frankfurter Einkaufsstraße. Gestern Abend soll ein 20-Jähriger einen 19-Jährigen mit einer Machete am Kopf verletzt haben. Vorher gab es laut Polizei einen Streit zwischen zwei Gruppen. Der mutmaßliche Angreifer wurde per Video identifiziert und kurze Zeit später festgenommen.
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2: 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Paramore jetzt mit Still Into You bei Radio Bob. Viel Spaß. 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

Ihr hört Bobs Sonntag und das wie immer mit mir, Taki Knackstedt. Tachchen, Freunde. Queen-Drummer Roger Taylor, der legt ja Solo nach, ne? Sein neues Album Violence Insane in a Beautiful World wird dieses Jahr am 18. September noch rausgehauen. Und die Platte ist Taylors bereits 7. Solo-Release und fast alle Songs hat er mal wieder selbst geschrieben, produziert, gesungen und eingespielt. Also ein echtes Multitalent, der gute Roger Taylor. Ich habe jetzt natürlich auch Queen für euch, zusammen mit David Bowie und Under Pressure hier bei Radio Bob. Macht euch einen schönen Abend.

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1: Wechselnd wolkig ist der Abend und ab und zu kann nördlich vom Main auch mal ein kurzer Schauer runterkommen. In der Nacht bleibt's meist trocken bei Tiefstwerten von 10 bis 6 Grad. Morgen geht's ähnlich weiter mit Wolken und nur vereinzelt einem Schauer. Maximal werden's bis zu 23 Grad. Auf der A49 Gießen-Kassel. Vorsicht, zwischen Schwalmstadt und Neuental ist in beiden Richtungen eine Person auf der Fahrbahn.
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2: 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Greta Van Vliet jetzt mit Play Your Games bei Radio Bob. Let's go.

0: Die Ärzte mit Zu spät aus 1984 hier am Sonntagabend bei Radio Bob. Und für euch hinter Mikro, wie immer, Taki Knackstedt. Hi.
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3: Ich bin Nanju Kuhlmann. Guten Abend. Zehntausende Menschen haben im schweizerischen Genf gegen den G7-Gipfel protestiert. Dabei kam es auch zu Ausschreitungen. Mehrere Gebäude wurden beschädigt. Die Polizei setzte Tränengas ein. Der G7-Gipfel selbst findet im etwa 40 Kilometer entfernten Evian in Frankreich statt. Die Schweiz sagt Nein zur Einwohnergrenze. 54% haben sich vorläufigen Ergebnissen zufolge in einem entsprechenden Referendum dagegen ausgesprochen. Die rechtspopulistische SVP hatte die Einführung einer Begrenzung auf 10 Millionen Einwohner gefordert. Die Initiatoren wollen die Einwanderung beschränken. Großbritannien hat im Ärmelkanal einen russischen Öltanker festgesetzt. Das Schiff soll zur sogenannten Schattenflotte gehören, mit der Russland versucht, Exportsanktionen zu umgehen. Für die britische Marine war es der erste Einsatz dieser Art. Der Iran dementiert den vermeintlichen Deal mit den USA. Das Abkommen sei noch nicht finalisiert, heißt es von den iranischen Revolutionsgarden. Am Abend hatte US-Präsident Trump großspurig die Unterzeichnung angekündigt. Sie käme pünktlich zu Trumps 80. Geburtstag. US-Expertin Annika Brockschmidt sagte bei NTV.
4: Gleichzeitig verhält er sich komplett erratisch. Ich habe gestern Abend gesehen, dass er auf Truth Social zwar einerseits angekündigt hatte, dass dieses Abkommen heute angeblich unterzeichnet werden würde. Gleichzeitig hat er aber in demselben Post dem Iran, anders kann man das, glaube ich, wirklich nicht verstehen, mit einem Nuklearschlag gedroht.
3: Machetenangriff in der Frankfurter Einkaufsstraße. Gestern Abend soll ein 20-Jähriger einen 19-Jährigen mit einer Machete am Kopf verletzt haben. Vorher gab es laut Polizei einen Streit zwischen zwei Gruppen. Der mutmaßliche Angreifer wurde per Video identifiziert und kurze Zeit später festgenommen.
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5: Ich wünsche euch ein ganz schönes Wochenende und an dem kümmern wir uns um Metalcore aus Castrop-Rauxel. Wenn ich das sage, wisst ihr natürlich gleich, wer gemeint ist. Electric Callboy, na klar. Und da freuen wir uns ja als erstes mal auf das neue Album, über das wir reden wollen. Und da gucken wir auch nochmal zurück auf das letzte Wochenende. Da standen sie ja bei Rock am Ring auf der Bühne und das gemeinsam mit Dexter Holland von The Offspring. Wie es dazu eigentlich gekommen ist und wie sich das angefühlt hat, das erfahrt ihr gleich hier nach neuer Musik von Electric Callboy. Ich habe Let the Good Times Roll für euch. Sofort nach Tom Petty und nach Volbeat.

0: Das war Let the Good Times Roll, aktuelle Musik von Electric Callboy hier bei Radio Bob. Und das ist der Song, den sie gemeinsam mit The Offspring gemacht haben und den sie auch live bei Rock am Ring am letzten Wochenende gespielt haben. Und Dexter Holland von Offspring war mit auf der Bühne. Und das war schon ganz schön verrückt, wie Sänger Nico sagt.
1: Man muss sich hier und da schon mal so ein bisschen kneifen, ne? Also das ist nichts, was wir irgendwie, was selbstverständlich ist oder so. Das ist für uns, glaube ich, genauso verrückt wie für die Leute da draußen. Ja, und ihn dann noch mit auf der Bühne zu haben, so ist, ja, was sollen wir sagen? Also reicht ja nicht, ne? Da war Rock im Park spielen und Rock am Ring, dann hüpft da auch noch Dexter Holland mit uns rum. Nee, ist schon wirklich irre. Irre. Ich habe auch von ganz vielen Freunden und Familie irgendwie Nachrichten bekommen, so, boah, Alter, wie krass. Es ist schon geil, es macht schon Spaß, ja.
0: Der Kontakt zu The Offspring, der liegt schon ein bisschen länger zurück, wie Nico und Kevin sich erinnern.
1: Wir haben in Belgien, ich weiß jetzt gar nicht mehr, war das Graspop? Genau, da haben wir ein Festival gespielt. Das ist jetzt schon wieder
2: zwei Jahre her.
1: Und wir haben irgendwie von der Crew nur mitbekommen, irgendwie, ja, ey, die Jungs von The Offspring wollen mit euch quatschen. Und wir dachten, ja, irgendwie, wir haben Scheiße gebaut. So, und die wollen uns jetzt mal kurz so unseren Kopf waschen, so ein bisschen. Hat sich aber rausgestellt, dass dann irgendwie Dexter und Noodles einfach nur vorbeigekommen sind, um uns zu sagen, dass die unsere Mucke total feiern und unsere Songs irgendwie auch privat pumpen und so. Und wir standen halt da und haben uns irgendwie fast in die Hose gekackt, weil unsere Idole einfach vor uns stehen und uns sagen, dass die unsere Mucke geil finden. Dann kam es irgendwie dazu, dass Dexter noch mit seiner Family dann irgendwie, ich glaube Stage Left, irgendwie sich die ganze Show reingezogen hat irgendwie und Kevin sogar noch gefistbumpt hat und so. Und
2: damals war das krasseste Erlebnis für mich, so erstmal so starstruck, so du dachtest so, was geht hier ab, und dann steht er einfach mit seiner Family Sidestage und ich zieh mich um und... Also es war schon besonders, ja, und darauf ist dann halt so die Connection entstanden.
0: Und herausgekommen ist der Song, den wir gerade gehört haben. Und der wird auch auf dem neuen Album sein, Tanznight. So heißt sie ja, die neue Scheibe von Electric Callboy, und darum kümmern wir uns gleich auch noch hier im Bob's Backstage Talk.

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2: Wolkig bis leicht wechselhaft bleibt's am Abend und in der Nacht und meist kommt nichts runter. Richtung Main sind einzelne Schauer noch drin. Die Temperaturen gehen runter auf 10 bis 6 Grad. Morgen wieder Wolken, mal mehr, mal weniger, ab und zu ein Schauer, maximal bis 23 Grad. Es gibt gerade keine Staus, ihr kommt entspannt durch.
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4: Es ist tatsächlich schon 4 Jahre her seit dem letzten vollwertigen Studioalbum von Electric Callboy. Und deshalb freuen wir uns auch wirklich sehr auf den August, denn da kommt ja die neue Scheibe Tanznight. Und was sie da so inspiriert hat, das erfahrt ihr hier gleich. Nach dem Titelsong zum Album Tanznight von Electric Callboy kommt sofort nach New Model Army. Ich wünsche euch ein ganz schönes Wochenende.

0: Tanznight. Das war aktuelle Musik von Electric Callboy hier bei Radio Bob. Das war nämlich der Titelsong zu ihrem neuen Album, über das wir uns hier unterhalten im Backstage Talk. 4 Jahre liegt das letzte jetzt tatsächlich schon zurück, aber das hat einen guten Grund, wie Keyboarder Kevin sagt.
1: Wir waren viel unterwegs jetzt seit dem letzten Album. Das hat uns ein bisschen die Zeit geraubt, wirklich fokussiert an einem neuen Album zu arbeiten. Deswegen hat es jetzt auch relativ lange gedauert. Wir sind eine Band, die funktioniert eigentlich nicht so gut beim Songwriting unterwegs. Wir können vielleicht mal ein paar Ideen festzurren oder mal so ein bisschen was aufnehmen, aber wir brauchen schon eine aktive Zeit im Studio. Und wenn man dann im Studio ist und auch das Gehirn wieder umswitcht auf Songwriting, dann ist man viel aufnahmefähiger für alle Inspirationen, was Musik angeht. Das kann dann sein, dass du irgendwo im Supermarkt an der Theke irgendeinen Werbejingle hörst oder irgendein Wort hörst, oder das verarbeitest du ganz anders direkt. Ja, weil viele Worte haben ja auch eine Melodie selber. Also bei Elevator Operator war es halt die Melodie. Das war dieses Elevator Operator. So, und auch Tanz Night, da willst du ja sofort du.
0: Da ist also quasi ein Wort Inspiration für einen ganzen Song, und das gab es nicht zum ersten Mal, wie Sänger Nico sich erinnert.
2: Also ich glaube, wir hatten sowas schon mal, und zwar ganz, ganz, ganz am Anfang, als ich dazugestoßen bin, hatten wir 2 Worte, das war Hyper Hyper. Das war ein Wort oder beziehungsweise ein Wortspiel, aus dem dann ein Song entstanden ist. Das war relativ ähnlich, aber in der Regel ist es eigentlich andersrum. Man fängt wirklich an, Daniel hat vielleicht einen Riff im Kopf, oder man findet irgendeinen geilen Synth, irgendeine geile Melodie, die einem irgendwas gibt, und dann fängt man an zu schreiben und dann kommen die Ideen. Da war es so, wir haben 2-mal ein Wort gehört, das uns einfach sofort auf die Bahn gebracht hat. So, das war sofort Gaspedal durchtreten. Wir wissen, das wird ein Song. Aber das kannst du nicht kontrollieren. Das ist auch das Geile daran.
0: Wichtig ist, dass am Ende neue Musik entsteht. Und so ist es passiert bei Electric Callboy. Tanznight, so heißt das neue Album, kommt Anfang August. Und auch live haben sie noch ein bisschen was vor. Und darüber sprechen wir gleich noch hier in Bob's Backstage Talk.

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0: Das war Self-Esteem von The Offspring hier bei Radio Bob und mit deren Sänger Dexter Holland standen sie am letzten Wochenende gemeinsam auf der Bühne bei Rock am Ring. Electric Callboy. Ja, sie haben dort den gemeinsamen Song Let the Good Times Roll performt und für die Jungs aus Castrop-Rauxel war das natürlich was ganz Besonderes, denn The Offspring sind große Idole für Electric Callboy und damit auch ein Stück weit mitverantwortlich für die beeindruckende Karriere, die sie bisher hingelegt haben und die man auch mal sacken lassen muss.
1: Das kann man tatsächlich, finde ich zumindest, das kannst du auf so viele Dinge übertragen. Beispiel, du hast dein Eigenheim gebaut, gekauft, whatever. Ne? Und irgendwann, du wohnst dann ja, du wohnst da zwei, du wohnst da drei. So, dann ist das Alltag. Das ist ganz normal. Das ist ganz normal. Und hier und da, und ich glaube, da ertappst du dich auch bei, sitzt dann vielleicht mal so draußen im Garten, hast ein Gläschen Wein in der Hand, guckst dich so um und denkst dir so, boah, krass, ey. Krass. Einfach mal so, krass. Ist unser Ding. So, ist unser Häuschen. So, haben wir gemacht mit unseren eigenen Händen irgendwie. Weißt du, was ich meine? Ist so, dieses Gefühl hat man dann tatsächlich, wenn man dann mal die Zeit hat, nach Hause zu kommen und einfach mal so ein bisschen durchzuatmen und mal Revue passieren zu lassen, so, ja.
0: Ist schon krass, was er und seine Band bisher auf die Beine gestellt haben, findet Sänger Nico und wir unterschreiben das voll und wünschen uns natürlich, dass es so weitergeht für Electric Callboy, die in diesem Jahr ja noch ihr Escalation Fest in Berlin feiern und im Februar dann auch noch weitere Headliner-Termine bei uns auf dem Zettel haben. Das Ganze präsentiert von uns und das heißt, die Karten macht ihr euch klar auf radiobob.de für Electric Callboy. Das waren sie hier im Backstage Talk. Ich bin Carsten Beyers und ich wünsche euch noch ein schönes Restwochenende mit Radio Bob.

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1: Ich bin Anna Löwer. Guten Abend. Ein deutscher WM-Auftakt nach Maß. Die DFB-Elf ist mit einem 7:1 gegen Curaçao ins Turnier gestartet. Nach einem etwas wackeligen Start ließ das Team von Bundestrainer Nagelsmann, dem kleinsten WM-Teilnehmer, wenig Chance. Der höchste Sieg im Turnier bisher. Mehr als 20.000 Menschen haben im schweizerischen Genf gegen den G7-Gipfel protestiert. Dabei kam es auch zu Ausschreitungen. Mehrere Gebäude wurden beschädigt. Die Polizei setzte Tränengas ein. Der G7-Gipfel selbst findet im etwa 40 Kilometer entfernten Evian in Frankreich statt. Die Schweiz sagt Nein zu einer Einwohnergrenze. 54% haben sich, vorläufigen Ergebnissen zufolge, in einem entsprechenden Referendum dagegen ausgesprochen. Die rechtspopulistische SVP hatte die Einführung einer Begrenzung auf 10 Millionen Einwohner gefordert. Die Initiatoren wollten die Einwanderung beschränken.
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2: Wolkig bis leicht wechselhaft bleibt's am Abend und in der Nacht und meist kommt nichts runter. Richtung Main sind einzelne Schauer noch drin. Die Temperaturen gehen runter auf 10 bis 6 Grad. Morgen wieder Wolken, mal mehr, mal weniger, ab und zu ein Schauer, maximal bis 23 Grad. Nichts los auf den Straßen in Hessen, aktuell ist alles frei.
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1: Ich bin Anna Löwer. Guten Abend. Die DFB-Elf hat die Pflichtaufgabe Curaçao mit Bravour bewältigt. 7:1 gewinnt das Team von Bundestrainer Nagelsmann gegen den WM-Neuling. Bemerkenswert, die 7 deutschen Tore kommen von 6 unterschiedlichen Torschützen. Nur Stürmer Kai Havertz traf doppelt. Mehr als 20.000 Menschen haben im schweizerischen Genf gegen den G7-Gipfel protestiert. Dabei kam es auch zu Ausschreitungen. Mehrere Gebäude wurden beschädigt. Die Polizei setzte Tränengas ein. Der G7-Gipfel selbst findet im etwa 40 Kilometer entfernten Evian in Frankreich statt. Fast ein Jahr hat es gedauert, jetzt sollen die Züge zwischen Hamburg und Berlin aber wieder nach Plan rollen. Die Bahn hat die vielbefahrene und in die Jahre gekommene Strecke komplett auf Vordermann gebracht. Der Brexit kommt jetzt auf dem Frühstückstisch an. Erdbeermarmelade und Co. dürfen auch offiziell jetzt so heißen. Bisher war das Konfitüre. Die Briten hatten vor Jahrzehnten durchgesetzt, dass nur das Marmelade heißen darf, was aus Zitrusfrüchten besteht. Das ändert sich jetzt.
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2: Wolkig bis leicht, wechselhaft bleibt's am Abend und in der Nacht und meist kommt nichts runter, Richtung Main sind einzelne Schauer noch drin. Die Temperaturen gehen runter auf 10 bis 6 Grad. Morgen wieder Wolken, mal mehr, mal weniger, ab und zu ein Schauer, maximal bis 23 Grad. Nichts los auf den Straßen in Hessen. Aktuell ist alles frei.
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1: Innovatives kommt aus der englischen Stadt Staines-upon-Thames, gelegen unweit vom Londoner Flughafen Heathrow, 52.000 Einwohner. Mindestens 4 von ihnen spielen in einer Rockband. Das Quartett nennt sich Hardfi, gegründet 2002. Jeder Song ist spannend. Richard Archer, Ross Phillips, Kai Stevens und Steve Camp klingen manchmal betont funky, dann wieder wie New Wave der frühen 80er oder so, als wollten sie den Britpop der 90er neu erfinden. Viel Elektronik und viel Gitarre, oft kommt der Vocoder zum Einsatz, der die Stimmen verfremdet, oder sie engagieren eine schicke Background-Sängerin.

0: Ihr Debütalbum entstand 2005 in ihrem Privatstudio Cherry Lips, einer umgebauten ehemaligen Taxizentrale. Titel der Scheibe Stars of CCTV. Es beschreibt vor allem die Tristesse der Londoner Vorstadt und behandelt die, nach Meinung der Band, völlig nutzlose Überwachung englischer Städte durch das Kamerasystem CCTV.
1: This is hard to be.
0: Aus ihrem Debütalbum stammt auch das bekannteste Stück der Band. Hard to Beat erreichte Platz 9 der britischen Singlecharts. Wir vernahmen den Song außerdem auf diversen Rockfestivals. Hardfi erfreuen sich einer wachsenden Fangemeinde auch bei uns. Hier ist Hard to Beat.

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1: Mal mehr, mal weniger Wolken sind jetzt unterwegs, aber meist bleibt's trocken bei Tiefstwerten von 10 bis 6 Grad. Tagsüber geht's genauso weiter. Ab und zu kommt nördlich des Mains auch mal ein Schauer runter, dazu meist 17 bis 22 Grad. In den Bergen kann's außerdem windig werden mit einzelnen Sturmböen. Es gibt gerade keine Staus, ihr kommt entspannt durch.
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1: Manche Kritiker mokieren sich über Huey Lewis and the News und nennen ihren Sound abschätzig urbane Surfmusik. Der Hitsegen des Albums Four, das am 20. September 86 in den Handel kam, setzte sich mit der zweiten Single-Auskopplung fort. Hip to be Square erreichte Platz 3 der Billboard-Charts. Huey Lewis verlieh seiner Begeisterung für American Football Ausdruck und ließ zwei Legenden dieser Sportart im Background singen. Joe Montana und Ronnie Lott. 14 Jahre nach seiner Erstveröffentlichung im Jahr 2000 tauchte der Song erneut auf, diesmal in einem Film, American Psycho.
2: You like Huey Lewis in the News?
3: Okay.
1: In dieser Szene erklärt Christian Bale seinem Gegenüber, gespielt von Jared Leto, die Vorzüge von Huey Lewis and the News, um ihn Sekunden später bestialisch mit einer Axt zu massakrieren. Am Anfang, so sagt er, machten sie mir zu viel New Wave, aber dann drehten sie richtig auf und liefern seitdem einen unverkennbaren, kristallklaren Sound. Und dann begleitet der Song eine schockierend brutale Szene aus diesem Film, der so ganz ernst dann doch nicht gemeint ist, denn all diese schrecklichen Taten sind nichts weiter als Hirngespinste des Protagonisten. Hier nun ganz real und unblutig Huey Lewis and the News und Hip to be Square.

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1: Ich bin Anna Löwer. Die DFB 11 hat die Pflichtaufgabe Curaçao mit Bravour bewältigt. 7:1 gewann das Team von Bundestrainer Nagelsmann gegen den WM-Neuling. Außerdem spielten noch die Niederlande gegen Japan, Endstand 2:2. US-Präsident Trump hat eine Einigung auf ein Friedensabkommen mit dem Iran verkündet. Auch Vermittler Pakistan bestätigte die Vereinbarung, der Iran allerdings bisher nicht. Geplant sind angeblich eine sofortige Waffenruhe und weitere Gespräche. Das Abkommen soll dann am Freitag in Genf unterzeichnet werden. Mehr als 20.000 Menschen haben im schweizerischen Genf gegen den G7-Gipfel protestiert. Dabei kam es auch zu Ausschreitungen. Mehrere Gebäude wurden beschädigt. Die Polizei setzte Tränengas ein. Der G7-Gipfel selbst findet im etwa 40 Kilometer entfernten Evian in Frankreich statt.
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1: Billy Idol und sein zweites Album Rebel Yell entstanden mit Unterstützung von Songschreiber und Gitarrist Steve Stevens und von Keith Forsey, dem Produzenten. Somit hatte sich ein dreiköpfiges Dreamteam herausgebildet, das miteinander bestens harmonierte. Innerhalb von unglaublichen 3 Tagen waren alle 9 Songs fix und fertig eingespielt. Schauplatz dieser denkwürdigen Session, das einst von Jimi Hendrix gegründete Electric Lady Studio in New York City.
2: This is his latest album right here. I have a copy of it. It's called Rebel Yell. And now let's take a look at some of him in his video Dancing With Myself. This is Billy Idol at work.
1: Zur Promotion für das neue Album gehörten schräge Interviews. Billy Idol zu Gast in der Fernsehshow von und mit David Letterman.
2: Okay, please welcome Billy Idol.
1: Letterman fragt Idol, ob er in New York auf der Straße erkannt wird. Gibt es ein Sicherheitsproblem? Nun, es ist so, antwortet Idol. Die Drogendealer nennen ihren Stoff nach meinen Songs. White Wedding, Cocaine, Rebel Yell, Dancing With Myself, Rauchen, Stoff und so weiter. Ihre Namen sind in meinen Songs.
2: Security problem?
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1: Songs.
2: Are you a security problem?
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2: Mal mehr, mal weniger Wolken sind jetzt unterwegs, aber meist bleibt's trocken bei Tiefstwerten von 10 bis 6 Grad. Tagsüber geht's genauso weiter. Ab und zu kommt nördlich des Mains auch mal ein Schauer runter, dazu meist 17 bis 22 Grad. In den Bergen kann's außerdem windig werden mit einzelnen Sturmböen. Nichts los auf den Straßen in Hessen, aktuell ist alles frei.
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1: Die Nummer My Mother Told Me basiert auf einem eigentlich schon 1000 Jahre alten Stück. Also wirklich eine ganz, ganz alte Wikinger-Nummer. Und die wurde schon sehr, sehr oft gespielt. Und auch unser lieber Alea, unser Sänger, wollte die unbedingt mal machen. Und ich muss ja auch sagen, so ein Cover zu machen, das ist ja bei uns im Mittelalter-Rock-Genre ganz normal. Ja, die ganzen Melodien, die wir benutzen, die ganzen Texte, die benutzt werden, zumindest viele davon, die gab es alle schon mal. Ne? Sei es jetzt vor Hunderten von Jahren oder auch mal nur vor 100 Jahren aus dem 19. Jahrhundert oder sonst irgendwie. Aber wir haben uns ein bisschen gewehrt, weil es doch schon mehrere Versionen von My Mother Told Me gab, haben es dann aber irgendwann trotzdem gewagt. Und wo für uns dann klar wurde, dass wir es doch machen können und auch machen wollen, war, als wir uns entschieden haben, daraus eine wirklich eigene Nummer mit eigenen Riffs, mit eigenen Arrangements zu basteln und nicht nur das Gleiche zu tun, was alle gemacht hatten davor, nämlich einfach nur diesen alten Tratt, dieses alte Traditional nachzuspielen.
0: Na,

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1: Ich bin Anna Löwer. Die USA und der Iran haben sich nach Angaben von US-Präsident Trump auf ein Friedensabkommen geeinigt. Vermittler Pakistan spricht von einer sofortigen Waffenruhe in der Region. Auch die Straße von Hormuz soll schnell wieder geöffnet werden. Das Abkommen soll am Freitag in Genf unterzeichnet werden. Ein deutscher WM-Auftakt nach Maß. Die DFB-Elf ist mit einem 7:1 gegen Curaçao ins Turnier gestartet. Nach einem etwas wackeligen Start ließ das Team von Bundestrainer Nagelsmann, dem kleinsten WM-Teilnehmer, wenig Chance. Außerdem trennten sich die Niederlande und Japan 2:2 unentschieden. Im schweizerischen Genf ist es bei Protesten gegen den G7-Gipfel in Frankreich zu Ausschreitungen gekommen. Laut Polizei haben einige der gut 20.000 Demonstranten mehrere Gebäude beschädigt. Die Beamten setzten teilweise Tränengas ein. In Genf kommen die Staats- und Regierungschefs an und reisen dann weiter nach Evian in Frankreich.
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